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1: Mit Danny Hoppe, guten Morgen.
2: Am Ende gewinnst du heute nicht und es tut natürlich weh.
1: Der große Traum vom Triple ist geplatzt für den FC Bayern. Abwehrspieler Konrad Leimer war das bei DAZN nach dem 1:1 zu Hause gegen Paris Saint-Germain. Dadurch haben die Münchner den Einzug ins Finale der Champions League verpasst. Schon nach 3 Minuten lagen die Bayern gegen PSG hinten. Der späte Ausgleichstreffer in der Nachspielzeit durch Harry Kane kam zu spät. So spektakulär wie bei der 4:5 Pleite im Hinspiel ging es im Rückspiel nicht zu. Titelverteidiger Paris zeigte diesmal auch im Verteidigen seine Weltklasse. Dazu ärgerten sich die Bayern noch über 1-2 strittige Schiedsrichterentscheidungen. Dass es am Ende nicht reichte, lag aus Sicht von Torwart Manuel Neuer aber vor allem an einem anderen Punkt.
3: Ja, ich glaube, wir waren heute keine Killer in der Offensive gewesen. Sowas hätten wir heute einfach gebraucht und ich glaube, man hat gesehen, dass wir eigentlich auch dem Finale nahe gewesen sind, aber das Ding nicht zu Ende spielen konnten.
1: Im Finale trifft Paris damit Ende des Monats auf den FC Arsenal. Für die Bayern bleiben dadurch nur noch 2 Titel übrig. Die Meisterschaft haben sie ja schon sicher. Am 23. Mai steht dann außerdem noch das Finale im DFB-Pokal an. Und jetzt weitere Meldungen im Überblick. KI-Anwendungen zum Erstellen von sexualisierten Deepfakes sollen in der EU in Zukunft verboten sein. Das hat die zyprische EU-Ratspräsidentschaft jetzt am frühen Morgen mitgeteilt. Gleichzeitig sollen andere KI-Regeln vereinfacht werden, um das wirtschaftliche Potenzial von künstlicher Intelligenz in Europa besser auszuschöpfen. Der NRW-Landtag beschäftigt sich am Vormittag in einer Aktuellen Stunde mit Jugendlichen ohne Berufsperspektive. Denn fast 33.000 Schülerinnen und Schüler haben im letzten Jahr die Schule ohne Abschluss verlassen. Die SPD nennt die Zahlen alarmierend. Seit dem Abend brennen in einem Entsorgungsbetrieb am Krefelder Rheinhafen rund 700 Tonnen Metallschrott. 3 Mitarbeiter wurden leicht verletzt. Die Löscharbeiten gestalten sich nach Angaben der Feuerwehr schwierig. Wegen der starken Rauchentwicklung hatte sie am Abend einen Alarm auf Warn-Apps ausgelöst. Der Hantavirus-Ausbruch auf dem Kreuzfahrtschiff Hondius beschäftigt seit Tagen die Weltöffentlichkeit und jetzt auch Ärzte in Deutschland. Denn am späten Abend ist eine Frau, die auf dem Schiff Kontakt zu einem Hantavirus-Fall hatte, in der Uniklinik Düsseldorf angekommen, zur vorsorglichen Untersuchung. Sie war vom Flughafen in Amsterdam mit einem speziellen Transportkonvoi in die Klinik gebracht worden. Von der Feuerwehr hieß es, der Zustand der Frau sei stabil, momentan zeigen sie keine Symptome einer Infektion. Nach dem Hantavirus-Ausbruch auf dem Schiff sind bisher 3 Menschen gestorben. 3 weitere wurden außerdem unter medizinischer Begleitung von Bord des Schiffes geholt. Das Schiff mit knapp 150 Menschen an Bord soll jetzt einen Hafen auf Teneriffa anlaufen.
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1: Wir bekommen auch heute wieder einige Wolken. Später zeigt sich dann aber auch mal die Sonne. Vereinzelt sind auch Schauer möglich. Bei den Temperaturen geht es wieder etwas nach oben. Die Höchstwerte liegen bei 10 Grad in Paderborn und 14 Grad in Haltern.
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1: 2 Staus gibt's, einmal A2 Dortmund-Oberhausen zwischen Gladbeck-Ellinghorst und Oberhausen-Königshardt. 5 Kilometer, das dauert 44 Minuten länger. Und noch die A59 Dienstlaken-Duisburg zwischen Kreuz Duisburg-Nord und Kreuz Duisburg. 1 Kilometer macht 3 Minuten mehr.
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4: Und wir fangen erstmal ganz, ganz langsam an und entspannt heute Morgen. Besser ist das mit Led Zeppelin's Stairway to Heaven. Schön, dass ihr mit uns aufsteht.

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0: Das sind Pink Floyd hier bei uns bei Radio Mixtape und mein Kollege Elvis Eifel ist schon bei mir. Und was ist schlimmer, als Elvis Eifel am Telefon zu haben? Das ist wohl, ihn als Kunden zu haben, oder Elvis?
1: Ich weiß nicht, was das jetzt schon wieder, worauf du hinaus willst, aber natürlich, klar, wenn ich Kunde bin bei einer Versicherung, bei einer Bank, bei der Sparkasse, beim ADAC und ich meine, da ist eine Sache, die in deren Zuständigkeit fällt, dann rufe ich natürlich an und dann will ich auch was haben für mein Geld, ob mir das nun zusteht oder nicht. Ja, ich habe eine geile Folge mit dem ADAC gemacht. Die spendiere ich euch gleich. Die sollen mich aus Holland abholen. Mhm. So weit, so gut. Über ein kleines Detail müssen wir da gleich reden.
0: Ich kann es mir schon fast denken. Die ganze Folge Elvis Eifel, die hört ihr gleich hier bei uns.
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2: Und jetzt mit Del Shannon Runaway aus dem Jahr 1961. Und da gab es das Musitron, so ein frühes Tasteninstrument für spacige Klänge. Und das hat er damals benutzt.

0: Das sind Depeche Mode hier bei uns bei Radio Mixtape mit Lissy Ischak und jetzt mit Elvis Eifel.
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2: Guten Tag, ADAC Pannenhilfe. Mein Name ist Florian Hahn. Was kann ich für Sie tun?
3: Ja, schönen guten Tag, Eifel. Bin ich da jetzt beim ADAC?
2: Ja.
3: Ich stecke so ein bisschen in der Bretagne mit meinem Auto. Das müsste mal abgeschleppt werden.
2: Ja, was ist denn da los mit Ihrem Fahrzeug?
3: Ja, ich bin in Amsterdam.
2: Sie sind jetzt in Amsterdam.
3: Ja, ich sitze jetzt hier fest, weil die Polizei, die haben so eine Parkkralle an mein Auto gemacht, an so einen Reifen.
2: Ja.
3: Ich kann jetzt nicht mehr weiterfahren.
2: Mhm.
3: Dass da mal eben einer kommt und diese Parkkralle abmacht.
2: Ja, das geht ja sowieso nicht. Da müssen Sie zur Polizei da gehen, müssen Sie die auslösen.
3: Ja, die wollen ja einen Haufen Geld haben dafür. Die wollen
2: Glauben Sie, der ADAC kommt da vorbei und macht Ihnen die Kralle auf, oder?
3: Ja, ihr seid doch dafür da.
2: Nein.
3: Ja, sicher.
2: Nein.
3: Ihr macht ja Werbung, dass hier sogar Leute aus dem Ausland mit dem Hubschrauber und mit dem Flugzeug...
2: Ja, klar, das ist ja was anderes. Sie haben wahrscheinlich nicht umsonst da eine Parkkralle bekommen, sondern Sie haben da wahrscheinlich irgendwie falsch geparkt.
3: Ja, jetzt müssen Sie das doch nicht noch beurteilen und für gut heißen.
2: Nein, ich sage Ihnen ja ganz einfach nur, da wird niemand vom ADAC rauskommen und diese Kralle abmachen.
3: Doch, schicken Sie mal einen.
2: Können Sie vergessen.
3: Wieso das denn? Ich hänge doch jetzt hier fest.
2: Ja.
3: So, das ist doch praktisch eine Panne.
2: Das ist überhaupt keine Panne. Sie haben das selbst verschuldet.
3: Ich habe die da nicht dran gemacht. Die Polizei hat die da dran gemacht.
2: Ja, aber warum hat sie denn? Die machen ja nicht aus Spaß an irgendwelche Autos Krallen ran.
3: Ja, die haben gesagt, das müsste so. Ich hätte da verkehrt irgendwie was...
2: Also haben Sie das selber verschuldet oder müssen Sie das auch selber wieder auslösen? Wir machen uns doch strafbar, wenn wir da hinfahren.
3: Nein.
2: Nein, machen wir uns nicht strafbar.
3: Nein, Sie müssen...
2: Wie stellen Sie sich das denn vor?
3: Kommen Sie, wechseln Sie das Rad oder sonst irgendwas?
2: Also, kriegen wir nicht hin.
3: Nein, Sie wollen mich doch jetzt nicht wirklich hier in Amsterdam versauern lassen. Ich bringe Ihnen auch einen Käse mit.
2: Ja, alles klar.
3: Ich meine, Sie können doch Elvis Eifel nicht in Amsterdam versauern lassen.
2: Nee, das stimmt.
3: Ich werde doch in Deutschland gebraucht.
2: Ja.
3: Ich muss doch hier jeden Tag meine Spaßtelefonate im Radio machen.
2: Genau, ja, alles klar.
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0: Es ist 6.49 Uhr. Guten Morgen.
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5: Ihr seid bei Radio Mixtape und gleich nach 7 spiele ich euch unter anderem die brandneue Single von

0: Den Rolling Stones, freut euch drauf. Aber erstmal das Neueste aus unserer Nachrichtenredaktion.
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2: Mit Danny Hoppe, guten Morgen. Der Hunter-Virus-Ausbruch auf einem Kreuzfahrtschiff beschäftigt seit Tagen die Weltöffentlichkeit und inzwischen auch Ärzte in Deutschland. Denn eine Frau, die auf dem Schiff Kontakt zu einem Hunter-Virus-Fall hatte, ist am späten Abend in die Uniklinik Düsseldorf gebracht worden mit einem speziellen Transportkonvoi vom Amsterdamer Flughafen. Niklas Lünebach aus dem News-Team, wie geht's der Frau gerade?
3: Also die Feuerwehr sagt, der Zustand der Frau sei stabil, sie zeige bisher keine Symptome einer Infektion. Und auch die Düsseldorfer Uniklinik hat bereits vorher betont, es handle sich um eine Kontaktperson ohne Nachweis einer Hantavirus-Infektion. Sie sei nur vorsorglich in die Klinik gebracht worden. Auf der Infektionsstation soll sie jetzt noch genauer untersucht werden.
2: Ja, und gerätselt wird ja weiter, wie es zu dem Ausbruch an Bord des Schiffes kommen konnte. Die Weltgesundheitsorganisation geht inzwischen davon aus, dass die Infektion schon vorher stattgefunden hatte.
3: Ja, das hat eine WHO-Expertin jetzt der Nachrichtenagentur AFP gesagt. Das Schiff war ja Anfang April im Süden Argentiniens ausgelaufen. Kurz darauf traten bei einem 70-jährigen Niederländer erste Symptome auf. Und die WHO-Expertin sagt, in den meisten Fällen beträgt die Inkubationszeit 2 bis 3 Wochen. Sie geht davon aus, dass der Mann sich die Viren von einem Nagetier eingefangen hat, beziehungsweise über dessen Ausscheidungen. Die argentinischen Behörden haben deshalb jetzt Experten in die betroffene Region geschickt, um dort Nagetiere zu untersuchen.
2: Danke, Niklas. Und jetzt weitere Meldungen im Überblick. In der EU sollen KI-Anwendungen für sexualisierte Deepfakes in Zukunft verboten sein. Das hat die EU-Ratspräsidentschaft angekündigt. Bei Deepfakes wird zum Beispiel das Gesicht einer Frau in ein anderes Video, wie etwa einem Porno, eingefügt oder die Stimme künstlich nachgeahmt. US-Präsident Trump sieht erneut eine Einigung mit dem Iran in Sicht und das schon in den nächsten Tagen. Das sagte er dem Sender PBS. Gleichzeitig drohte er Teheran aber wieder, falls es keinen Deal gäbe, müsse man wieder damit anfangen, den Iran in Grund und Boden zu bombardieren. Die Mehrheit in Deutschland ist dafür, die Steuern auf Alkohol und Tabak zu erhöhen. Das zeigt eine Umfrage des Beratungsunternehmens Deloitte. Demnach halten 66% eine höhere Alkoholsteuer für sinnvoll, 59% eine höhere Tabaksteuer. Kein Finale in der Champions League und damit auch kein Triple in dieser Saison. Der große Traum des FC Bayern ist geplatzt. Im Halbfinalrückspiel kam der deutsche Rekordmeister nicht über ein 1:1 gegen Titelverteidiger Paris Saint-Germain hinaus. Das war zu wenig nach der 4:5 Pleite im Hinspiel. Torwart Manuel Neuer war bei DAZN natürlich enttäuscht, versuchte aber auch schon nach vorne zu schauen.
4: Wir haben ja trotzdem ein Finale. Wir sind verdient deutscher Meister geworden. Wir freuen uns auf das Pokalfinale in Berlin. Da denken wir natürlich jetzt nicht dran, weil jetzt überwiegt natürlich die Enttäuschung.
2: Im Finale trifft Paris auf den FC Arsenal.
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2: Wir bekommen auch heute wieder einige Wolken. Später zeigt sich dann aber auch mal die Sonne. Vereinzelt sind auch Schauer möglich. Bei den Temperaturen geht es wieder etwas nach oben. Die Höchstwerte liegen bei 10 Grad in Paderborn und 14 Grad in Haltern.
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2: Hier dauert es am längsten A2 Dortmund-Hannover zwischen Veltheim und Lauenau 8 Kilometer. Da kommt eine Stunde drauf. Nochmal die A2 jetzt Dortmund-Oberhausen zwischen Dreieck-Bottrop und Kreuz-Oberhausen 6 Kilometer macht 26 Minuten mehr. Und auch die A40 Dortmund-Duisburg zwischen Dreieck-Bochum-West und Essen-Frillendorf 7 Kilometer. Das dauert 14 Minuten länger.
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0: Es gibt tatsächlich eine neue Single von den Rolling Stones, ganz frisch rausgekommen, spiele ich euch gleich hier direkt nach Supertramp und nach Rick Astley.

0: Ihr steht auf mit Radio Mixtape und es geht wirklich nicht frischer. Es gibt Neues von den Rolling Stones. Die neue Single heißt In the Stars und ist weltweit gerade veröffentlicht worden von einem Tag. Der Track ist der erste von ihrem im Juli erscheinenden neuen Album Foreign Tongues und klingt direkt total nach den Stones.
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0: lange nicht gehört, ist aber drauf auf dem Soundtrack meines Lebens, Jeremy Days Brand New Toy, hier bei uns.
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0: Ja, wir möchten von euch wissen, welche Songs erinnern euch an bestimmte Sachen in eurem Leben? Vielleicht schickt ihr mir einfach eine Sprachnachricht über die 0800 65 75 85 0. Und wenn ihr möchtet, dann könnt ihr euren Morgenkaffee künftig dafür aus der Radio Mixtape Tasse trinken. Könnt ihr euch auf unserer Homepage angucken und bei Social Media. Die ist sehr, sehr schön, wie ich finde. Und wenn ihr mir eine Sprachnachricht schickt, dann könnt ihr die Tasse von mir dafür bekommen.
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1: Und jetzt mit Musik aus der Rocky Horror Picture Show.
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0: Das sind die 3 Degrees aus den frühen 70ern hier bei Radio Mixtape.
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0: Ihr wisst es, wir spielen den Soundtrack eures Lebens und ich bin immer wieder erstaunt, an was für teilweise sehr, sehr lustige Geschichten ihr euch erinnert, wenn hier bei uns bestimmte Titel laufen. Bei Gesche aus Köln ist es Musik von Limahl, die sie daran erinnert, dass sie das für ihre Mama damals anzügliche Limahl-Poster, da hat er sich irgendwie so komisch auf dem Sofa geräkelt, das fand sie nicht so toll, das musste Gesche auf jeden Fall vor ihrer Mutter verstecken.
2: Ja, ich hatte ein Poster aus der Bravo. Das war relativ schrecklich. Meine Mutter fand es schrecklich. Und ich wollte es trotzdem behalten und habe es mir dann in den Kleiderschrank gehängt. Also ich konnte dann immer, wenn ich Lima einmal sehen wollte, dann konnte ich die Tür aufmachen und dann hing er da in meinem Schrank. Und von George Michael hatte ich auch ein schönes Schwarz-Weiß-Foto im Zimmer hängen.
0: Ja, bei uns wird gar nichts versteckt. Hier ist er jetzt, Limahl, aus den 80ern für Gesche aus Köln.
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0: Hab ich gesuchtet, als ich klein war. Cold Seavers, die Stuntman-Serie. Den Titelsong spiele ich euch gleich hier bei Radio Mixtape, direkt nach den neuesten Infos.
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2: Mit Danny Hoppe, guten Morgen. Der Begriff Deepfakes ist inzwischen auch in der breiten Öffentlichkeit angekommen, durch den Fall Fernandes Ulmen oder auch gestern durch Italiens Ministerpräsidentin Meloni, die auf sexualisierte Deepfakes von sich aufmerksam gemacht hat. Die EU will jetzt dagegen vorgehen, das hat die EU-Ratspräsidentschaft am Morgen angekündigt. Niklas Lünebach aus dem News-Team, in Zukunft sollen KI-Anwendungen zum Erstellen von sexualisierten Deepfakes verboten werden.
3: Genau, dazu soll das KI-Gesetz angepasst werden. Bei Deepfakes wird ja zum Beispiel das Gesicht einer Frau in ein anderes Video, zum Beispiel ein Porno, eingefügt oder die Stimme wird künstlich nachgeahmt. So ein Material kursiert schon seit Jahren im Netz, aber weil die KI zuletzt so einen technischen Sprung gemacht hat, wirkt das alles eben immer echter. Und es wird dadurch auch immer leichter, solche Videos zu erstellen. Deshalb will die EU jetzt KI-Anwendungen für Missbrauch Deepfakes verbieten. Das heißt, es geht nicht nur um die Bestrafung der Tat, sondern auch um das Verbot des Werkzeugs dafür.
2: Was die EU-Ratspräsidentschaft aber auch nochmal klargestellt hat, die Erstellung von Bildern soll jetzt nicht generell übermäßig stark eingeschränkt werden.
3: Nein, dafür soll in dem neuen Gesetz aber genau definiert sein, was sexualisierte Inhalte sind und was eben nicht. Bevor die Änderungen in Kraft treten können, müssen außerdem noch das EU-Parlament und die Mitgliedstaaten zustimmen. Dann könnte das neue Gesetz Anfang Dezember in Kraft treten.
2: Danke, Niklas. Und jetzt weitere Meldungen im Überblick. Nach dem Hantavirus-Ausbruch auf einem Kreuzfahrtschiff ist eine Kontaktperson am Abend in die Düsseldorfer Uniklinik gebracht worden. Ein spezieller Transportkonvoi hatte die Frau vom Amsterdamer Flughafen abgeholt. Sie soll jetzt vorsorglich untersucht werden. Bisher zeige sie keine Symptome einer Infektion, teilte die Feuerwehr mit. In Lettland sind mehrere Drohnen abgestürzt. Nach Angaben

0: des Militärs waren sie von Russland aus in den Luftraum eingeflogen. Ob es sich um russische oder ukrainische Drohnen handelt, ist noch unklar. Bericht über Verletzte gibt es bisher nicht. Seit dem Abend brennen in einem Entsorgungsbetrieb am Krefelder Rheinhafen rund 700 Tonnen Metallschrott. Es hatte sich eine große Rauchwolke gebildet. Drei Mitarbeiter wurden leicht verletzt. Die Löscharbeiten gestalten sich nach Angaben der Feuerwehr mühsam. Der Traum vom Triple ist geplatzt. Der FC Bayern hat das Finale in der Champions League verpasst. Im Halbfinalrückspiel kam der deutsche Rekordmeister zu Hause gegen Paris Saint-Germain nicht über ein 1:1 hinaus. Bayerns Trainer Vincent Kompany war bei DAZN enttäuscht, aber auch ein fairer Verlierer.
1: Das Niveau von beiden Mannschaften war einfach sehr, sehr, sehr, sehr hoch. Wir haben alles versucht. Ja. Gratulation PSG.
0: Im Finale trifft Paris jetzt auf den FC Arsenal.
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0: Wir bekommen auch heute wieder viele Wolken. Es ist aber deutlich trockener als gestern und zwischendurch kann sich auch mal die Sonne zeigen, auch wenn vor allem ab dem Nachmittag vereinzelt auch Schauer möglich sind. Die Höchstwerte liegen bei 11 Grad in Soest und 15 Grad in Meerbusch.
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0: Hier dauert es am längsten A2 Dortmund-Hannover zwischen Veltheim und Lauenau 11 Kilometer, da kommt eine Stunde drauf. Nochmal A2, jetzt Dortmund-Oberhausen zwischen Dreieck-Bottrop und Kreuz-Oberhausen 7 Kilometer plus 37 Minuten. Und noch die A57 Krefeld-Köln zwischen Dreieck-Neuss-Süd und Kreuz-Köln-Nord 10 Kilometer macht 28 Minuten mehr.
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3: Einen schönen Donnerstag mit uns. Well,

0: Das ist Ray Charles hier bei uns bei Radio Mixtape und am Abend war es wieder soweit. Comedy-Star Atze Schröder hat zum 5. Mal hier unser Studio übernommen.
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0: Genau, mit seiner Rockbox. 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Und so klang das gestern Abend.
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2: Willkommen zu Metallica. 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Tja, was soll ich sagen? Ich war zu faul, ich bin zu Hause geblieben, habe abgesagt und habe gedacht, naja, da höre ich mir den Song lieber mal so an. Bob Seger and the Silver Bullet Band, Against the Wind. 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Da bin ich am nächsten Tag joggen gegangen und habe Against the Wind von Bob Seger eben gehört. Und deshalb, jetzt hört ihr jetzt auch diesen Titel und denkt immer dran, es gibt manchmal echt Gegenwind.
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0: Das sind die Beths, Sugar Baby Love, hier bei Radio Mixtape am Donnerstag. Und Fun Fact, das, was den Song ausmacht, dieser super hohe Gesang am Anfang und den wir auch eben noch gehört haben, das ist Paul da Vinci und der gehörte gar nicht zu den Rubettes, sondern hat nur mal kurz gezeigt, wie hoch er singen kann bei dem Song.
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1: Das bin ich. Schön, dass ihr dabei seid.

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0: Ja, und ihr wisst ja, mittwochs und samstags legen bei uns die Stars auf. Atze Schröder, Dick Brave, Doro Pesch und The Boss Hoss. Und am nächsten Morgen, so wie jetzt, verlosen wir dann die Tapes. Das heißt, es gibt eine Kassette zu gewinnen. Da habt ihr euch registriert auf radiomixtape.de, wenn ihr interessiert wart. Diese Kassette, da ist ein USB-Stick drin und darauf ist dann die ganze Sendung der Stars vom Vorabend. Und kleiner Bonus obendrauf, da ist auch immer noch ein Autogramm der jeweiligen Stars drauf, wie bei Atze von gestern Abend. Und da hat sich die Anja drauf beworben.
2: Generell mache ich Atze also sehr, sehr gerne. Habe ihn aber noch nie live gesehen, aber ich bin von Jahrgang 76 und ich liebe es einfach, die alten Kassetten zu hören, manchmal noch im Auto. Und Atze Schröder ist einfach toll, sein Humor, und ich liebe es einfach.
0: Und kann man das sagen, bist du mehr Fan von Atze oder mehr von den Songs, die er da so mitbringt, wenn er die spielt?
2: Beides, wirklich beides.
0: Das ist schön. Das ist vor allen Dingen nicht nur eine Kassette mit einem USB-Stick, da ist auch eine Originalunterschrift von Atze drauf. Da, weißt du das?
2: Nein, das wusste ich nicht. Aber das ist ja genial.
0: Ja, also nochmal ein extra Geschenk obendrauf sozusagen. Dann ganz herzlichen Glückwunsch. Wir schicken dir das Tape zu und schön, dass du mitgemacht hast. Möchtest du dir noch einen Song wünschen?
2: Ich bin zu aufgeregt, ich weiß es nicht. Lass einfach mal was spielen, irgendwas Schönes.
0: Das mache ich auf jeden Fall. Schönen Tag dir noch.
2: Ja, vielen Dank für alles.
1: Tschüss. 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

0: Bleibt dran.
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2: Mit Danny Hoppe, guten Morgen. Der Hantavirus-Ausbruch auf dem Kreuzfahrtschiff Hondius beschäftigt jetzt auch Ärzte in Deutschland. Eine Frau, die auf dem Schiff Kontakt zu einem Hantavirus-Fall hatte, wurde gestern Abend zur Untersuchung in die Uniklinik Düsseldorf eingeliefert. Die Feuerwehr hatte die Frau am Flughafen Amsterdam unter großen Sicherheitsvorkehrungen übernommen und in die Klinik gefahren. Marc Weiß aus dem News-Team, warum Düsseldorf und wie ist der aktuelle Stand?
3: Ja, die Uniklinik Düsseldorf hat eine auf solche Fälle spezialisierte Abteilung. Deshalb ist die Frau dahin gekommen und nach aktuellem Stand laufen die Untersuchungen noch. Die Frau habe keine Symptome, heißt es. Und genau das ist ja das Problematische am Hantavirus. Eine Infektion kann wohl komplett ohne Symptome verlaufen. Die Viren können aber auch Blutungen, Fieber und sogar Nierenschäden auslösen. Und es gibt Hantaviren, die die Lunge schädigen können. Deshalb muss man das eben alles sehr genau untersuchen. Was die knapp 150 festsitzenden Passagiere auf dem Kreuzfahrtschiff angeht, gibt es jetzt eine Perspektive. Es gab ja auf diesem Schiff die ersten bekannten Fälle und leider auch 3 Todesfälle. Das Schiff darf die Kanareninsel Teneriffa anlaufen und ist jetzt auch auf dem Weg dahin schon. Auf Teneriffa gibt es eine auf Epidemien spezialisierte Klinik und da sollen dann Besatzung und Passagiere untersucht und gegebenenfalls medizinisch versorgt werden. Später könnten sie dann in ihre jeweiligen Heimatländer zurück, heißt es von den spanischen Behörden, die ja für Teneriffa zuständig sind.
2: Danke, Marc. Und jetzt weitere Meldungen im Überblick. In der EU sollen KI-Anwendungen für sexualisierte Deepfakes in Zukunft verboten sein. Das hat die EU-Ratspräsidentschaft angekündigt. Bei Deepfakes wird zum Beispiel das Gesicht einer Frau in ein anderes Video, wie etwa einem Porno, eingefügt oder die Stimme künstlich nachgeahmt. Nach Angaben von US-Präsident Trump könnte es schon in den nächsten Tagen eine Einigung mit dem Iran geben. Das sagte er dem Sender PBS. Gleichzeitig drohte er damit, den Iran in Grund und Boden zu bombardieren, falls es keinen Deal gäbe. Laut CNN will der Iran wohl heute seine Antwort auf einen US-Vorschlag übermitteln. Nach dem spektakulären Millioneneinbruch in eine Gelsenkirchener Sparkasse versammeln sich heute hunderte enttäuschte Schließfachkunden in der Nähe der Bank. Sie fordern Aufklärung und volle Haftung für die Schäden. Die Polizei rechnet mit bis zu 1000 Teilnehmern. Es war ein ernüchternder Abend für den FC Bayern in der Champions League. Der Traum vom Finale und damit vom Triple in dieser Saison ist geplatzt. Die Münchner kamen im Halbfinal-Rückspiel zu Hause gegen Paris Saint-Germain nicht über ein 1:1 hinaus. Das reichte nicht nach der 4:5-Pleite im Hinspiel. Entsprechend enttäuscht war Torwart Manuel Neuer bei DAZN.
4: Ich glaube, wir waren heute keine Killer in der Offensive gewesen. Ich glaube, man hat gesehen, dass wir ja eigentlich auch dem Finale nahe gewesen sind, aber das Ding nicht zu Ende spielen konnten.
2: Im Finale trifft Paris jetzt auf den FC Arsenal.
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2: Wir bekommen auch heute wieder viele Wolken. Es ist aber deutlich trockener als gestern und zwischendurch kann sich auch mal die Sonne zeigen, auch wenn vor allem ab dem Nachmittag vereinzelt auch Schauer möglich sind. Die Höchstwerte liegen bei 11 Grad in Soest und 15 Grad in Meerbusch.
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2: Hier dauert es am längsten. A2 Dortmund-Hannover zwischen Veltheim und Lauenau 11 Kilometer, da kommt eine Stunde drauf. A40 Duisburg-Essen zwischen Mülheim-Winkhausen und Essen-Holsterhausen 6 Kilometer, 28 Minuten extra. Und noch die A44 Kassel-Dortmund zwischen Marsberg und Kreuz-Wünnenberg-Haaren 8 Kilometer, das dauert 32 Minuten länger.
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5: Und bei diesem Song hier, da erinnere ich mich noch sehr genau an das dazugehörige Musikvideo. Da verliebt sich ein Tankstellenmitarbeiter, Billy Joel in diesem Fall, in ein reiches Mädchen, das Uptown Girl. Und das berühmte Model Christie Brinkley spielt im Musikvideo mit. Und Fun Fact, die wurde später Billy Joel.

0: Das ist Cat Stevens hier bei uns.
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0: Ihr meldet euch und ihr sagt mir, welche Songs schon immer bei euch was ausgelöst haben oder bestimmte Erinnerungen, die ihr damit verbindet. Zum Beispiel bei Margrit aus Köln, die hat mir eine Sprachnachricht geschickt, was Whitney Houston mit ihr gemacht hat.
2: Also ich habe immer Whitney Houston gehört, die ganze Zeit lang, weil ich die Stimme so toll fand. Habe immer versucht mitzusingen und mir das dann so am Radio aufgenommen, auf Kassetten. I Wanna Dance with Somebody, das fand ich halt am allerbesten.
0: Deswegen spiele ich es Margrit auch gleich hier. Wenn auch ihr mir verraten wollt, was auf den Soundtrack eures Lebens gehört, dann schickt mir eine Sprachnachricht über die 0800 65 75 85 0.
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0: Sehr lässiger Song, Chrissy Hynde, ist das Die Pretenders hier bei Radio Mixtape. Ihr erster Nummer 1-Hit in Großbritannien und einer ihrer bekanntesten Songs überhaupt. Und das auch noch aus meinem Geburtsjahr 1979. 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
1: Und jetzt mit einem Song, der tatsächlich schon 77 Jahre alt ist. Der ist nämlich von 1949. Trini Lopez hat ihn dann aber 1963 nochmal zum internationalen Hit gemacht.

Ihr seid bei Radio Mixtape an diesem Donnerstag. Jetzt mit You Got It von Roy Orbison. Das ist einer seiner letzten großen Hits, veröffentlicht 1989 und geschrieben natürlich von ihm, aber auch zusammen mit Tom Petty. Und wenn man das weiß, dann hört man es ganz genau.

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0: Das sind die 90er 3T hier bei uns bei Radio Mixtape. Und falls ihr es noch nicht auf dem Schirm haben solltet, am Sonntag ist natürlich Muttertag. Bei uns kommt zufälligerweise die ganze Familie vorbei und wir frühstücken zusammen. Und es gibt eine neue Umfrage, was die Deutschen denn so machen am Sonntag, also am Muttertag. 43% planen, den Muttertag in einem Restaurant zu feiern. Überraschung. Und 31% der deutschen Mütter und Mutterfiguren möchten am Muttertag alleine essen gehen. Bisschen Selfcare und so. Was auch immer ihr vorhabt, ich wünsche euch dabei ganz, ganz viel Spaß und ich spiele für euch jetzt Dr. Hook, Sylvia's Mother.
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0: sollte eigentlich nur ein Song für einen Werbespot werden, dann wurde es ein Riesenhit. David Dundas Jeans On spiele ich euch gleich hier nach 10 bei Radio Mixtape.
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2: Mit Danny Hoppe, guten Morgen. Menschen mit Behinderung sollen eigentlich in allen Lebensbereichen gleichberechtigt am Alltag teilnehmen können. Die Realität sieht aber oft anders aus, zum Beispiel bei der Barrierefreiheit, sei es an Bahnhöfen, Behörden oder Unternehmen. Deshalb befasst sich der Bundestag jetzt am Vormittag damit. Thorsten Adolfs aus dem News-Team, es ist aber nicht das einzige wichtige Thema heute. Es geht auch um die Digitalisierung und einen moderneren Staat.
3: Genau, es soll im Parlament um eine zentrale Frage gehen, und zwar die, wie Deutschland bei der Digitalisierung, in der Verwaltung und bei Planungsverfahren endlich schneller werden kann. Der Reformdruck ist hoch, weil Bürger, Unternehmen und Kommunen seit Jahren über zu viel Bürokratie und zu langsame Abläufe klagen. Wichtig wird auch die Debatte über die gesetzliche Krankenversicherung. Dabei geht es wieder um ein Grundproblem der Sozialpolitik. Die Frage ist, wie sich das System trotz steigender Ausgaben und einer alternden Gesellschaft dauerhaft finanzieren lässt. Auch die Luftverkehrssteuer steht in Berlin auf der Tagesordnung. Da prallen der Klimaschutz, wirtschaftliche Interessen der Branche und die Forderung nach bezahlbarer Mobilität aufeinander.
2: Das ist aber noch nicht alles. Auch um die Zukunft des lokalen Journalismus und um die Meinungsvielfalt geht es heute.
3: Ja, Hintergrund ist die schwierige wirtschaftliche Lage vieler regionaler Redaktionen. Sie kämpfen mit sinkenden Auflagen, wegbrechenden Werbeeinnahmen und hohen Kosten. Dazu kommt die Konkurrenz durch große digitale Plattformen. Gleichzeitig wächst die Sorge vor einer zunehmenden Medienkonzentration und sogenannten Nachrichtenwüsten. Das sind Regionen, in denen es kaum noch eine unabhängige lokale Berichterstattung gibt. Die politische Kernfrage ist deshalb, wie Lokalmedien gestärkt werden können, ohne die Unabhängigkeit der Presse zu gefährden.
2: Danke, Thorsten. Und jetzt weitere Meldungen im Überblick. Nach dem Hantavirus-Ausbruch auf einem Kreuzfahrtschiff ist eine Kontaktperson am Abend in die Düsseldorfer Uniklinik gebracht worden. Ein spezieller Transportkonvoi hatte die Frau vom Amsterdamer Flughafen abgeholt. Sie soll jetzt vorsorglich untersucht werden. Bisher zeige sie keine Symptome einer Infektion, teilte die Feuerwehr mit. Die Mehrheit in Deutschland ist dafür, die Steuern auf Alkohol und Tabak zu erhöhen. Das zeigt eine Umfrage des Beratungsunternehmens Deloitte. Demnach halten 66% eine höhere Alkoholsteuer für sinnvoll, 59% eine höhere Tabaksteuer. BVB-Innenverteidiger Niklas Süle beendet seine Karriere.

0: Mit nur 30 Jahren, das hat der Ex-Nationalspieler im Podcast Spielmacher angekündigt. Den Gedanken habe er schon länger gehabt, sagte Süle. Der endgültige Entschluss sei dann nach seiner Knieverletzung beim Spiel in Hoffenheim gefallen. Obi kämpft vor Gericht um sein Orange. Die Baumarktkette will sich seinen ganz bestimmten Farbton als Marke schützen lassen. Konkurrent Hornbach sagt aber, Orange sei in der Branche ganz normal, also nichts Unverwechselbares. Am Vormittag muss sich deshalb der Bundesgerichtshof mit dem Fall befassen. Vorher hatte das schon das Bundespatentgericht getan und Obi eine Absage erteilt. Schon zum Anmeldezeitpunkt der Farbmarke im Jahr 2010 hätten 6 der 7 umsatzstärksten Baumarktketten die Farben Orange oder Rot verwendet, hieß es damals. Und deshalb muss jetzt der BGH klären, ob Obi Orange wirklich typisch Obi ist oder einfach nur Orange.
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0: Wir bekommen heute einen Mix aus Sonne und Wolken. Vereinzelt sind im Laufe des Tages zwar weiter Schauer möglich, es bleibt aber oft trocken. Die Höchstwerte liegen bei 12 Grad in Aalen und 15 Grad in Bonn.
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0: Hier dauert's am längsten. A2 Dortmund-Hannover zwischen Veltheim und Rehren 12 Kilometer, da kommt eine Stunde drauf. A3 Köln-Oberhausen zwischen Duisburg-Wedau und Oberhausen-Lierich 3 Kilometer, 32 Minuten Zeitverlust. Und noch die A44 Kassel-Dortmund zwischen Marsberg und Kreuz-Würnenberg-Haaren 8 Kilometer plus 27 Minuten.
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2: Und jetzt mit Soft Pop aus den 70ern. David Dunn, das Jeans On, der übrigens nicht nur Sänger war, sondern auch Schauspieler und Komponist.

0: Juice Norton, Queen of Hearts, hier bei uns bei Radio Mixtape.
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2: Ja, also ich meine, ich finde jetzt 220.000 nicht so eine Menge. Ich bin so eine kleine Laterne in dieser Handy-Welt, sage ich immer. Ich bin nicht so ein typischer Influencer, weil ich da nichts verkaufe. Ja, ich würde niemals auf die Idee kommen, da meinen Fans ein rosa Schlüppi oder eine Duftkerze anzudrehen. 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
0: 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Katrin Iskam von Katrins Garten, morgen hier wieder mit einer neuen Folge.
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0: absoluter Power-Song von Queen, Don't Stop Me Now, hier bei Radio Mixtape. Und weil der gerade so viel Power hat und so positiv ist, war das übrigens unser allererster Song, als wir im Oktober zum ersten Mal on air gegangen sind. Und seitdem hat sich richtig viel getan. Klickt doch mal rein, bei Social Media einfach Radio Mixtape Official eingeben oder guckt auf unserer Homepage vorbei.
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1: Und mit euch, das freut mich.

0: Das ist der wohl bekannteste A Cappella-Song hier bei Radio Mixtape. Caravan of Love sind das die House Martins. Mein Kollege Stefan Kaiser, der hat gestern hier zugegeben, er fotografiert tatsächlich gerne sein Essen, macht dann einen schönen Filter drüber und postet das dann. Für mich ist das absolut unverständlich, machen aber ja sehr viele Leute. Wie ist das denn bei euch? Habt ihr auch Menschen um euch rum, die Bilder von ihren Mahlzeiten machen?
1: Also eine Freundin hatte ich tatsächlich mal und ich habe das immer geskippt, weil ich wollte das überhaupt nicht sehen. Das interessiert einfach auch niemanden.
2: Ja, gibt es ein paar Leute, aber stört mich nicht, dann scrolle ich einfach weiter. Warum soll ich mich darüber aufregen?
3: Also man muss jetzt nicht immer alles teilen. Also ich entfolge auch meistens Leuten auf Instagram, die extrem viel unnötige Sachen in ihre Storys posten.
4: Ich finde es einfach seltsam, sein Essen hochzuladen. Vor allem, weil es halt so viele Menschen auch mit Essstörungen gibt und müsst sie halt nicht unbedingt sehen, was andere Menschen essen.
0: Wie ist das bei euch? Essen, fotografieren und posten, ja oder nein? Schickt mir gerne eine Sprachnachricht hier ins Studio über die 0800 65 75 85 0.
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Titelsong zum Bond-Film GoldenEye von 1995, gesungen von Tina Turner ist das. Geschrieben wurde der Song übrigens von Bono und The Edge von U2. 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

0: Chris Norman ist in diesem Jahr auf Tour. Gleich spiele ich ihn euch mit Smokey hier bei Radio Mixtape. Aber erstmal das Neueste aus unserer Nachrichtenredaktion.
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2: Mit Danny Hoppe, guten Tag. Nach dem Hunter-Virus-Ausbruch sitzen noch immer mehr als 140 Menschen auf dem Kreuzfahrtschiff Hondius fest. Parallel dazu geht die Evakuierung von Kontaktpersonen weiter. Am Morgen ist ein zweites Evakuierungsflugzeug in Amsterdam gelandet. An Bord soll ein Passagier des Schiffs sein. Sein Zustand sei stabil, sagte der Kreuzfahrtveranstalter. Wo er hingebracht wird, haben die Behörden noch nicht gesagt. Schon gestern Abend waren zwei Passagiere des Schiffs nach Amsterdam geflogen worden. Einer sollte in eine Klinik nach Leiden in den Niederlanden gebracht werden. Eine 65-jährige Deutsche kam in die Uniklinik Düsseldorf. Marc Weiß hat mehr dazu.
3: Die Frau, die aktuell in Düsseldorf untersucht wird, zeigte bei der Einlieferung keine Symptome, was allerdings bei Hantavirus-Infektionen nicht ungewöhnlich ist. Sie hatte auf dem Schiff offenbar Kontakt zu einer infizierten Deutschen, die auf dem Schiff gestorben war. Das Tückische am Hantavirus ist, dass eine Infektion komplett ohne Symptome verlaufen kann. Die Viren können aber auch Blutungen, Fieber und Nierenschäden auslösen. Und es gibt Hantaviren, die die Lunge schädigen können. Vor allem bei geschwächten Menschen mit Vorerkrankungen können sie deshalb auch tödlich sein. Inzwischen wurde bekannt, dass es nach dem Ausbruch auf dem Schiff teilweise wohl auch Chaos gab. Spanische Medien berichten, dass mindestens 23 Passagiere das Schiff bei einem Zwischenstopp auf der Atlantikinsel St. Helena am 21. April verlassen und auf eigene Faust die Heimreise angetreten hätten, ohne sich auf das Virus untersuchen zu lassen. Von mindestens zwei ehemaligen Passagieren ist bekannt, dass sie infiziert sind bzw. waren. Eine Frau ist inzwischen in Südafrika gestorben. Ein infizierter Mann wird aktuell in der Schweiz behandelt.
2: Und jetzt weitere Meldungen im Überblick. Viele Menschen in Deutschland verlieren ihr Haus oder einen Großteil des Vermögens, wenn sie Angehörige pflegen müssen. Das zeigt eine neue Umfrage im Auftrag der Krankenkasse DAK. Demnach hat das fast jeder Zweite bei sich selbst oder im näheren Umfeld schon einmal erlebt. Pflegearmut sei in der Mitte der Gesellschaft angekommen, sagt die DAK. KI-Anwendungen zum Erstellen von sexualisierten Deepfakes sollen in der EU in Zukunft verboten sein. Das hat die EU-Ratspräsidentschaft am Morgen mitgeteilt. Gleichzeitig sollen andere KI-Regeln vereinfacht werden, um das wirtschaftliche Potenzial von künstlicher Intelligenz in Europa besser auszuschöpfen. Der NRW-Landtag beschäftigt sich gerade in einer Aktuellen Stunde mit Jugendlichen ohne Berufsperspektive. Denn fast 33.000 Schülerinnen und Schüler haben im letzten Jahr die Schule ohne Abschluss verlassen. Die SPD nennt die Zahlen alarmierend. Seit Wochen ärgern die Autofahrer im Land sich über die hohen Spritpreise. Das IFO-Institut sagt jetzt aber, so sehr

0: belasteten die stark gestiegenen Preise für Benzin und Diesel die Menschen gar nicht. Der Grund seien die stetig steigenden Gehälter. Das Institut hat ausgerechnet, dass ein durchschnittlicher Arbeitnehmer im April rund 5 Minuten für einen Liter Benzin arbeiten musste. In den letzten 35 Jahren seien es auch immer zwischen 3 und 6 Minuten gewesen, heißt es.
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0: Wir bekommen heute einen Mix aus Sonne und Wolken. Vereinzelt sind im Laufe des Tages zwar weiter Schauer möglich, es bleibt aber oft trocken. Die Höchstwerte liegen bei 12 Grad in Aalen und 15 Grad in Bonn.
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0: Hier dauert es am längsten A2 Dortmund-Hannover zwischen Veltheim und Lauenau. 11 Kilometer, da kommt 1 Stunde drauf. A3 Köln-Oberhausen zwischen Duisburg-Wedau und Oberhausen-Lerich. 4 Kilometer macht 36 Minuten mehr. Und auch die A44 Kassel-Dortmund zwischen Marsberg und Kreuz-Wünnenberg-Haaren. 8 Kilometer, das dauert 29 Minuten länger.
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2: Letztens haben wir erst mit ihm gesprochen. Chris Norman war hier bei Radio Mixtape. Da hat er uns verraten, dass er auf der Tour auch 3-mal in Nordrhein-Westfalen Halt macht dieses Jahr, und zwar im Oktober. Hier ist er jetzt mit Smokey O'Carroll. Schön, dass ihr mit dabei seid.

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2: Willkommen zu Metallica. 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Tja, was soll ich sagen? 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

Den Song soll er einsam und alleine in einem Hotelzimmer auf Tour geschrieben haben, als er jemanden vermisst hat. Bed of Roses, John Bon Jovi, also mit Bon Jovi, hier bei uns bei Radio Mixtape.

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1: Einen schönen Donnerstag mit uns. Bangkok.

0: mein großer Bruder, rauf und runter gehört damals. Johnny Hates Jazz, Shattered Dreams, hier bei uns bei Radio Mixtape. Und mein Kollege Stefan Kaiser ist da. Der übernimmt ja hier ab 12. Und Stefan, du freust dich auch schon auf die Rolling Stones Single, die ich gleich spiele, oder?
1: Richtig, die unkaputtbaren Rolling Stones kommen ja gleich auch bei dir. Magst du die Single auch so?
0: Ja, klingt sehr typisch. Ja,
1: eben typisch Stones. Ja, die kommen ja auch gleich bei dir. Und wir müssen uns ein paar Sorgen machen, glaube ich, irgendwie um Bonnie Tyler. Die musste nämlich ganz akut ins Krankenhaus. Schock. Oh. Für die Fans musste sich eine Notoperation unterziehen in Portugal, da wo sie auch wohnt. Und naja, es geht ihr wohl den Umständen entsprechend gut. Aber jetzt ist natürlich auch die Tournee, die gerade jetzt beginnen soll, ein bisschen in Gefahr. Da wird es auch ein paar Konzerte im Sommer geben, hoffentlich in Dienstlagen zum Beispiel oder in Monheim. Ob die jetzt wirklich stattfinden, das weiß man noch nicht. Wir müssen das weiter beobachten. Drücken auf jeden Fall von dieser Stelle aus Bonnie Tyler alle Daumen, die uns so zur Verfügung stehen. Ne? Bist du dabei, Lissy?
0: Auf jeden Fall.
1: Was spielen wir jetzt?
0: Weiß ich gar nicht.
1: It's a Heartache, sehr gute Idee. Also ja. Bis gleich. Dir gleich einen schönen Feierabend.

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0: Frischer raus geht's wirklich nicht. Es gibt Neues von den Rolling Stones. Die neue Single heißt In the Stars und ist weltweit gerade veröffentlicht worden vor einem Tag. Der Track ist der erste von ihrem im Juli erscheinenden neuen Album Foreign Tongues. Und da holen sich die Stones ein paar andere Stars mit auf die Platte. Chad Smith, Robert Smith und sogar Paul McCartney und Steve Winwood. Und das hier, das ist er jetzt. Die erste veröffentlichte Single vom neuen Album von den Rolling Stones, In the Stars.
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0: Mit Danny Hoppe. Guten Tag. Die hohen Kosten für die Pflege stellen immer mehr Menschen in Deutschland vor finanzielle Probleme, die sie kaum noch lösen können. Das zeigt jetzt eine Umfrage für die Krankenkasse DAK Gesundheit. Für rund jeden zweiten, der Angehörige pflegt, bedeutet das nämlich den Verlust des Hauses oder einen Großteil seiner Ersparnisse. Die Pflegearmut sei in der Mitte der Gesellschaft angekommen, sagt die DAK. Sie fordert dringend eine Pflegereform. Marc Weiß aus dem News-Team, wie hoch sind die Kosten denn inzwischen?
1: Also man sagt, dass die Kosten für die Pflege zu Hause grob zwischen 2.500 und 4.000 Euro im Monat liegen, je nach Pflegegrad. Natürlich gibt es Unterstützung vom Staat, aber das reicht laut DAK vorne und hinten nicht. Vor allem dann nicht, wenn die Rente der Person, die gepflegt wird, nicht sehr hoch ist. Laut der Umfrage bluten 50% der Angehörigen finanziell langsam aus. Man muss das wirklich so sagen. Je nachdem, wie lange Mutter, Vater oder Oma oder Opa gepflegt werden zu Hause, kann es passieren, dass die eigenen Ersparnisse am Ende weg sind oder das Haus verkauft werden muss, wenn man eins hat. Ein Heimplatz ist meistens auch keine echte Alternative, nicht mal finanziell, denn hier liegt der Eigenanteil in Nordrhein-Westfalen im ersten Jahr inzwischen bei 3.600 Euro pro Monat. Dafür reicht in den meisten Fällen auch die Rente nicht. Das heißt, hier geht es dann auch an das Ersparte, allerdings an das der Person, die gepflegt wird. Kinder müssen für ihre Eltern im Heim erst anzahlen, wenn sie über 100.000 Euro im Jahr verdienen. Trotzdem geht das alles in eine sehr ungesunde Richtung. Deshalb soll es ja bald die Pflegereform geben. Gesundheitsministerin Wagen will ihre Pläne noch im Mai präsentieren. Wir sind sehr gespannt.
0: Danke, Marc. Und jetzt weitere Meldungen im Überblick. Nach dem Hunter-Virus-Ausbruch auf einem Kreuzfahrtschiff ist jetzt auch eine Stewardess in ein Krankenhaus in Amsterdam eingeliefert worden. Sie hatte direkten Kontakt zu einer infizierten Frau, die später an dem Virus starb. Die Stewardess habe leichte Krankheitssymptome. Sie befinde sich in Isolation und werde jetzt auf das Hunter-Virus getestet, teilte das niederländische Gesundheitsministerium mit. In der EU sollen KI-Anwendungen für sexualisierte Deepfakes in Zukunft verboten sein. Das hat die EU-Ratspräsidentschaft mitgeteilt. Bundesjustizministerin Hubig begrüßte die Einigung. Gleichzeitig forderte sie, den Schutz vor digitaler Gewalt jetzt auch im Strafrecht zu verbessern. BVB-Innenverteidiger Niklas Süle beendet seine Karriere mit nur 30 Jahren. Das hat der Ex-Nationalspieler im Podcast Spielmacher angekündigt. Den Gedanken habe er schon länger gehabt, sagte Süle. Die endgültige Entscheidung sei dann nach seiner Knieverletzung beim Spiel in Hoffenheim gefallen. Die Spritpreise belasten seit Wochen die Autofahrer und das bringt viele offenbar dazu, über ein E-Auto nachzudenken. Das zeigt eine neue Studie des Autoexperten Dudenhöfer. Demnach haben viele Hersteller die Rabatte für E-Autos im April deutlich gesenkt. Das sei ein Frühindikator, sagt Dudenhöfer. Die hohen Benzinpreise würden dem E-Auto Rückenwind geben. Dazu gäbe es inzwischen auch mehr günstigere E-Kleinwagenmodelle auf dem Markt, heißt es in der Studie. Und ein weiterer Punkt sei, dass E-Autos im Unterhalt günstiger seien als Verbrenner. Auch das mache sie zusätzlich attraktiv. Dudenhöfer sieht deshalb aktuell eine Trendumkehr hin zum E-Auto.
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0: Wir bekommen heute einen Mix aus Sonne und Wolken. Vereinzelt sind im Laufe des Tages zwar weiter Schauer möglich, es bleibt aber oft trocken. Die Höchstwerte liegen bei 12 Grad in Aalen und 15 Grad in Bonn.
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0: Hier dauert es am längsten, A2 Dortmund-Hannover zwischen Veltheim und Lauenau. 11 Kilometer, da kommt eine Stunde drauf. A43 Wuppertal-Recklinghausen zwischen Kreuz Bochum und Herne-Eickel. 4 Kilometer plus 29 Minuten. Und noch die A44 Kassel-Dortmund zwischen Marsberg und Kreuz Wünnenberg-Haaren. 9 Kilometer, das dauert 44 Minuten länger.
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3: Wunderschönen Donnerstagnachmittag und vielen Dank an Lissi Ischak für den Vormittag. Ja, jetzt übernehme ich mal das Ganze hier, den Radio Mixtape Laden, und wir sind dann bis 18 Uhr zusammen. Schön, dass ihr dabei seid. Gleich mit Wham! The Edge of Heaven. Wir spielen gleich einen zukünftigen Hotelbesitzer mit ganz vielen Hotels auf einmal, Robbie Williams. Und das hier sind Wham! The Edge of Heaven.

0: Carlo Guthrie und The City of New Orleans aus den 70ern. Rudy Carrell fällt mir da immer wieder zu ein, der später mal, wann wird's mal wieder richtig Sommer daraus gemacht hat. So, schönen Nachmittag euch, wenn ihr beim Mittagessen seid. Guten Appetit. Das große Robbie Williams Imperium. Es ist ja unglaublich. Der plant ja, wir haben es ja schon mehrfach erzählt, eine eigene Hotelkette, weil er sich über die hohen Preise in Las Vegas geärgert hat. Wenn man jetzt meint, ach wie schön, dann kommt er ja langsam mal so ins Business. Nö, nö, der ist schon mit ganz vielen anderen Dingen sehr aktiv. Zum Beispiel in Mode mit einem eigenen Label, hochwertige Streetwear mit Humor, die er sogar schon in Paris präsentiert hat. Und Robbie Williams investiert in alkoholfreies Bier, hat sich aber auch schon Namen für Energy Drinks und Weine gesichert. Gibt es irgendwas, was der Mann nicht kann? Wahrscheinlich Kartoffeln schälen. Hier ist Robbies ganz großer Solo-Durchbruch aus den 90ern, quasi der Song, mit dem nach Take That alles begann.
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0: Mit Angels.

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0: Was für ein Mega-Hit aus den 80ern. Aus dem Film, na, kommt er drauf? Richtig, Beverly Hills Cop, Harold Faltermeier und Axel F. Wir legen euch eine schöne Musikdoku ans Herz. Ja, ich sag nur U2 und Bono. Und das Ganze läuft auf Apple TV Plus. Wenn ihr das habt und vielleicht sogar noch Besitzer der Apple Vision Pro seid, gibt's eine ganz spezielle 8K-Version, die euch direkt mit Bono auf die Bühne versetzt. Das ist ja wohl ein Erlebnis. Jörg Albrecht stellt euch diese Doku von Bono Stories of Surrender vor.
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2: Bono von U2.
3: These are the tall tales of a short rockstar.
2: Den abenteuerlichen Geschichten eines kleinen Rockstars zu lauschen, das kann spannend, amüsant oder bewegend sein. Am besten alles zusammen, vor allem wenn dieser kleine Rockstar, der tatsächlich nur 1,68 Meter misst, Paul David Hewson heißt. Wir kennen ihn eher unter seinem Künstlernamen Bono, Frontman der Band U2.
4: Hola!
5: Welcome to my Quarterman Show.
2: Willkommen zu meiner Ein-Mann-Show, begrüßt Bono sein Publikum. Es fühlt sich irgendwie verkehrt an, euch alle hier ohne meine Bandkollegen zu treffen.
5: And might I say this feels somewhat transgressivo to meet you here without my bandmates.
2: Genau das aber macht ihn aus, diesen Film über Bono, der entstanden ist während seiner Solo-Tour Surrender in den Jahren 2022-23. Auf der hat er nicht ganz so viel gesungen. Stattdessen hat Bono seine Lebensgeschichte erzählt und uns in seine Gedankenwelten mitgenommen.
5: Turns out the most extraordinary thing about my life.
2: Das Außergewöhnlichste an seinem Leben, dass er fast alle Menschen, mit denen er in einer Beziehung stehe, in derselben Woche kennengelernt hat. In der habe nicht nur das gemeinsame Leben mit seiner Ehefrau begonnen, in dieser Woche während seiner Schulzeit sei er auch U2 beigetreten. 1978 war das. Bono Stories of Surrender ist weniger eine Doku und mehr ein Porträt, das Bono so zeigt, wie man ihn kennt. Charismatisch und immer auch ein wenig selbstverliebt. Ein Muss für jeden U2-Fan.
5: It is preposterous.
2: Es ist absurd zu glauben, dass andere genauso an deiner Geschichte interessiert sein könnten wie du selbst. Aber hier sind wir nun.
5: But here we are.
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1: Der wünscht euch eine schöne Mittagspause.

0: die auf der Damentoilette entstanden sind, wirklich wahr. Donna Summer, She Works Hard for the Money, da sind wir in den 80ern. Und Donna Summer war mal irgendwann auf einer Party in Los Angeles, soweit so normal. Musste dann auch mal zum Klo, soweit auch so normal. Und auf der Damentoilette fand sie die Reinigungskraft Ornetta Johnson, die über ihre Arbeit eingeschlafen war. Donna hat nur gedacht, Mensch, arbeitet die hart für ihr Geld. She works hard for the money, schreibt den Satz sofort auf eine Serviette, geht nach Hause und schreibt diesen Welthit. Ornetta ist sogar auf dem Cover des Albums zu sehen. Sehr schön. I only wanna be with you. Da gehen wir zurück in die 70er zu den Bay City Rollers. Kommt im Original übrigens von Dusty Springfield.
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Das ist Italien pur mit Ricky e Poveri und Mamma Maria. Manfred Mann, Manfred Mann's Earth Band, die hatten so Riesenhits. Und ich bin ja ganz stolz, weil er kommt nach Nordrhein-Westfalen, macht 60 Jahre Musik und spielt jetzt am Sonntag. Unbedingt freihalten, wer Manfred Mann Fan ist. Sonntagabend im Stadttheater in Euskirchen. Manfred Mann, und diesen Song hat er mit Sicherheit auch im Gepäck. Aus dem Jahre 1968, Manfred Mann, Mighty Quinn.

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0: Ganz guten Tag. Nach dem Hunter-Virus-Ausbruch ist am Morgen ein weiterer Passagier des Kreuzfahrtschiffes ausgeflogen worden. Schon gestern Abend waren zwei Passagiere nach Amsterdam gebracht worden, darunter auch eine Deutsche. Sie wird in der Düsseldorfer Uniklinik behandelt. Außerdem wurde in den Niederlanden eine Flugbegleiterin mit Symptomen in ein Krankenhaus gebracht. Thorsten Adolfs aus dem News-Team, was ist denn über sie bekannt?
1: Ja, die Stewardess hatte Kontakt zu einer Frau, die kurz davor an dem Virus gestorben war. Als Vorsichtsmaßnahme liegt die Flugbegleiterin jetzt in einem Krankenhaus in Amsterdam. Ihre Symptome sind aber nur leicht. Die Behörden checken jetzt genau, ob sie sich wirklich mit dem Hunter-Virus angesteckt hat. Bis das Ergebnis feststeht, bleibt sie in Isolation, damit niemand anderes gefährdet wird. Die niederländischen Behörden haben sofort reagiert und alle Leute kontaktiert, die an Bord der betroffenen KLM-Maschine waren, mit der die Flugbegleiterin unterwegs war. Die Passagiere sollen jetzt regelmäßig untersucht werden, um sicherzugehen, dass niemand krank wird.
0: Für wie gefährlich halten Experten denn eine weitere Ausbreitung?
1: Also die Gefahr einer Ausbreitung, wie wir sie von Corona kennen, sehen Experten nicht. Das Virus wird deutlich seltener von Mensch zu Mensch übertragen und ist verglichen mit Corona viel weniger ansteckend. In der Regel treten zuerst grippeähnliche Symptome wie Fieber, Kopf- und Gliederschmerzen auf. Laut der Experten verläuft die Krankheit in 20-50% der Fälle tödlich. Die Virusvarianten, die bei uns in Europa auftreten, haben meistens einen milderen Verlauf als die in Südamerika. Einen Impfstoff gegen das Virus gibt es nicht. Mit Medikamenten können aber zumindest die Symptome bekämpft werden.
0: Danke, Thorsten. Noch mehr Meldungen jetzt im Überblick. In der EU sollen KI-Anwendungen verboten werden, mit denen sich sexualisierte Deepfakes erstellen lassen. Laut EU-Ratspräsidentschaft soll das Verbot im Dezember in Kraft treten. So soll auch gegen KI-generiertes kinderpornografisches Material vorgegangen werden. Ein Großteil der Deutschen ist für eine Steuer auf Alkohol und Tabak. Laut einer neuen Umfrage des Beratungsunternehmens Deloitte waren 2/3 für eine Steuer auf Alkohol, bei Tabak waren 59% dafür. Ein US-Gericht hat einen mutmaßlichen Abschiedsbrief des verstorbenen Sexualstraftäters Epstein veröffentlicht. Es sei ein Geschenk, den Zeitpunkt für den Abschied selbst wählen zu können, stand darauf unter anderem geschrieben. Der Zettel wurde angeblich nach einem gescheiterten Suizidversuch Epsteins gefunden. Ob der den Zettel tatsächlich selbst verfasst hatte, konnte nicht bestätigt werden. Viele, vor allem jüngere Menschen, reden lieber mit der KI als mit Freunden und Verwandten. Laut einer Studie der Pronova BBK sagen das knapp 40% der 18- bis 29-jährigen Befragten. Die KI sei jederzeit erreichbar und antworte so, wie man es sich wünsche. Laut Studienmachern sei aber genau das ein Problem für unsere sozialen Fähigkeiten. In Gesprächen mit anderen Menschen würden wir Reibungen, Kritik und Unsicherheit erleben. Und genau daran würden wir wachsen, heißt es.
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0: Ein paar Wolken sind unterwegs, teilweise sind die auch mal was dichter. Dazu bleibt es trocken und insgesamt freundlich. In Münster kommen wir auf Höchstwerte bis 13 Grad, in Köln sind bis 16 drin. Morgen ist erst dann etwas mehr Sonne drin, danach ist es für den restlichen Tag locker bewölkt. Ein paar Regentropfen können da auch dabei sein bei bis 20 Grad.
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0: Und das sind einmal die längsten Staus für euch. Wir starten auf der A2 Dortmund Richtung Hannover zwischen Feldheim und Bad Nenndorf. 11 Kilometer. Eine Stunde dauert es länger, da hat es einen Unfall gegeben. Nach Möglichkeit das Gebiet am besten umfahren. Dann gehen wir auf die A44 Kassel Richtung Dortmund zwischen Marsberg und dem Kreuz Winnenberg-Haren. 9 Kilometer, 41 Minuten plus. Und die A59 Duisburg Richtung Dienstlaken zwischen Duisburg Zentrum und Duisburg Alt-Hamborn. Da sind 5 Kilometer Stau. Eine halbe Stunde dauert es länger. Allen unterwegs eine gute Fahrt.
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3: Kurz nach 1. Ich bin Stefan Kaiser. Schönen Mittag euch.

0: Da segelt er dahin. Rod Stewart und Sailing. Wir segeln jetzt mal durch den Garten.
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0: Ja, und so Richtung Wochenende wird ja das Wetter auch wieder ein bisschen besser. Das wurde aber auch höchste Zeit. Katrin Iskamp, unsere Garteninfluencerin. Und morgen am Freitag gibt es wieder eine schöne neue Folge. Was euch vielleicht gar nicht bekannt war, dass Katrin vierfache Spiegel-Bestseller-Autorin ist. Ja, hat 4 Bücher schon geschrieben. Mit Witz, Charme und Methode, Klotzen statt Kleckern. Mit Herz und Gabel durch Katrins Garten. Ja, 25 und 26. Mensch, Katrin. Respekt.
2: Ja, ich schreibe gerne Bücher, so als wäre es Lektüre für meine Freunde. Einfach so von mir zu dir geschrieben, leicht verständlich. Das war mir immer ganz wichtig, ohne Fachchinesisch, so dass auch jeder Anfänger da was mit anfangen kann.
0: Und der Mai ist ja sowieso dein Lieblingsmonat, habe ich den Eindruck.
2: Ja, der Mai ist für mich der schönste Monat. Da sind die Engel geboren, einschließlich mir. Komm, lieber Mai, und mache... ja, die Garten wieder grün.
0: Und da freuen wir uns gleich wieder auf viele schöne Gartentipps mit Katrin Iskamp hier bei uns.
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0: Die Blau Monkeys, It Doesn't Have to Be This Way aus den 80ern. Gleich die 60er, Cat Stevens, Moon Shadow aus den frühen 70ern. 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
4: Und Good Vibrations kommen jetzt von den Beach Boys. Schön mit.

0: Mr. Mr. und Create die 80er. Katrin Iskam ist die Frau, die den Garten-Vierteiler zum Kult gemacht hat. Gummistiefel, Outdoorjacke, Brille und Kaffeebecher. Ja, Katrin und der Kaffee, das ist so ein eigenes Thema, ist nämlich ihr Markenzeichen. Einmal hat sie erzählt uns, Katrin, dass Leute sie auf der Straße ohne Becher und Gummistiefel überhaupt nicht mehr erkennen würden. Unsere vierfache Spiegel-Bestseller-Autorin. Morgen am Freitag wieder mit einer ganz neuen Folge. Freut euch auf Katrin Iskam.
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2: Ja, gerade die Stauden oder vielleicht auch so manche Hortensien haben jetzt ja schon ordentlich Zentimeter gemacht. Und da gibt's natürlich Pflanzen, die sind nicht so standfest, wenn jetzt ein ordentlicher Sturm kommt oder ein fester Regenschauer. Manch einer von euch kann sich natürlich auch da draußen hinstellen und das Blümchen dann festhalten, bis der Wind vorbei ist. Ich persönlich stütze das Ganze für mehr Stand und zwar mit Ranggittern. Für die Wand, die biege ich mir einfach in Wunschhöhe zurück, die gibt's im Baumarkt und die stülpe ich zum Beispiel über meine Dahlien, über meine Phloxe, über meine Hortensien, die kann man auch zwei Stück einfach zusammenstecken. Das heißt, ich baue für die Blümchen im Garten so eine Art Knast und dann schieben sich die Pflanzen da durch und ich brauche mir nicht mehr Sorgen, dass da vielleicht der ein oder andere Kopf irgendwo abgebrochen ist.
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Was für eine schöne Ballade aus den 90ern von den Goo Goo Dolls, Iris. Übrigens, das Wort Iris kommt im gesamten Songtext nicht einmal vor. Aber John von den Goo Goo Dolls fand den Namen zufällig in einem Magazin über eine Country-Sängerin, die eben Iris hieß. Fand ihn einfach nur schön. Wenn die jetzt Anneliese geheißen hätte oder Hildegard, dann hätte der Song Hildegard oder Anneliese geheißen. Ja, so ist das. Madonna kommt jetzt gerade noch lustig auf der Met Gala. Jetzt mit dem Song aus den 80ern.

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0: R.E.M. und Boney M. kommen alle gleich nach zwei. Hier ist Radio Mixtape, der Soundtrack deines Lebens. Schönen Mittag euch an diesem Donnerstag. Aktuelle Informationen haben wir für euch.
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2: Mit Sarah Heinz, guten Tag. Die Spritpreise liegen im Moment höher als sonst. Trotzdem ist die Belastung im Vergleich zu früheren Jahren gar nicht so extrem, wie sie sich anfühlt. Das sagen Experten des Münchner IFO-Instituts. Thorsten Adolfs aus dem News-Team, wie kommen Sie denn zu der Aussage?
3: Sie sagen, das liegt einfach daran, dass unsere Löhne über die Jahre ordentlich gestiegen sind. Runtergerechnet müssen wir im Schnitt für einen Liter Sprit gerade mal 5 Minuten arbeiten. Das liege voll im Rahmen der letzten 35 Jahre, wo wir für den Liter meistens so zwischen 3 und 6 Minuten arbeiten mussten. Selbst bei sehr hohen Preisen an der Zapfsäule würden wir heute besser dastehen als in der Zeit zwischen 2006 und 2013, sagen die IFO-Forscher. Das ist zwar kein Grund zum Jubeln, zeigt aber zumindest, dass der Lohnanstieg die Kostenbelastung ein Stück weit abfedert.
2: Auch das Statistische Bundesamt hat sich mit dem Thema Preisanstieg ja beschäftigt.
3: Genau, die Bundesstatistiker haben sich die Preisentwicklung über die letzten 50 Jahre angeschaut und kommen zu dem Ergebnis, dass Sprit und Heizöl deutlich teurer geworden sind. Sie sagen aber auch, der Preisschock sei nicht so heftig wie zu Beginn des Ukraine-Krieges vor gut 4 Jahren. Damals waren die Preise für Kraftstoff und Heizöl innerhalb kürzester Zeit regelrecht explodiert. Man muss allerdings fairerweise sagen, Haushalte mit kleinerem Budget spüren die aktuelle Teuerung viel stärker als wohlhabendere Familien, weil das verfügbare Einkommen bei steigenden Energiekosten einfach viel schneller aufgebraucht ist.
2: Danke, Thorsten, für die Infos. Mehr Meldungen jetzt kurz und kompakt. Nach dem Hunter-Virus-Ausbruch auf einem Kreuzfahrtschiff ist jetzt auch eine Stewardess in ein Krankenhaus in Amsterdam eingeliefert worden. Sie hatte direkten Kontakt zu einer infizierten Frau, die später an dem Virus starb. Die Stewardess habe leichte Krankheitssymptome, sie sei in Isolation und werde auf das Hunter-Virus getestet. Das teilte das niederländische Gesundheitsministerium mit. Russland hat wegen der Gedenkfeierlichkeiten zum Ende des Zweiten Weltkriegs eine einseitige Waffenruhe im Ukraine-Krieg bestätigt. Konkret geht es dabei um den 8. und 9. Mai. Kiew bezeichnete die angekündigte Feuerpause als blanken Zynismus. Im niedersächsischen Ostfriesland ist ein 3-jähriger Junge beim Spielen mit dem Kopf in einem selbstgegrabenen Sandloch stecken geblieben und gestorben. Das teilte die Staatsanwaltschaft vor Ort mit. Hinweise auf eine Straftat gäbe es bisher nicht. Es sei von einem sehr tragischen Unglücksfall auszugehen. Obwohl letztes Jahr Milliarden in das Schienennetz der Deutschen Bahn gesteckt wurden, hat sich der Zustand nicht verbessert. Das zeigt der neue Zustandsbericht des Bahnnetzunternehmens DB InfraGo. Das Gesamtnetz hat eine Schulnote von 3,0 bekommen, wie im Vorjahr. Bahnchefin Palla sieht das aber als gute Entwicklung.

0: Entwicklung. In den Vorjahren hatte sich die Gesamtnote stetig verschlechtert. Ein Neustart sei jetzt möglich. Dafür müsste das Investitionsniveau aber festgeschrieben und über Jahre fortgeführt werden, sagte sie. Besonders sanierungsbedürftig sind nach Angaben der Bahn viele Stellwerke. Besser sehe die Lage unter anderem bei Brücken und Tunneln aus.
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0: An vielen Stellen ist es eher locker bewölkt. Vereinzelt schafft es die Sonne auch mal durch. Dazu ist es trocken. Olpe packt heute maximal 11 Grad, Düsseldorf bis 15. Morgen geht es dann erst freundlich rein mit etwas Sonne. Über den Tag sind dann wieder mehr Wolken dabei und es kann auch mal regnen. Dazu sind Höchstwerte bis 20 Grad drin.
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0: Und wir gehen einmal auf die Straßen. Da habe ich die längsten Staus für euch ab 44 Minuten Zeitverlust. Wir starten auf der A2 Dortmund Richtung Hannover. Zwischen dem Kreuz Bad Ohnhausen und Bad Nenndorf hat es einen Unfall gegeben. Deswegen staut es sich da aktuell für 14 Kilometer. Eine Stunde braucht ihr länger, falls möglich das Gebiet also am besten umfahren. Dann geht es weiter auf der A44 Kassel Richtung Dortmund zwischen Diemelstadt und dem Kreuz Binnenberg-Haaren. Da staut es sich bei einer Baustelle für 8 Kilometer, 44 Minuten dauert es länger. Und die A45 Hagen Richtung Gießen, auch hier hat es einen Unfall gegeben zwischen Olpe und Siegen. Deswegen staut es sich da aktuell für 5 Kilometer, 47 Minuten kommen oben drauf. Allen unterwegs eine gute Fahrt und ganz viel Geduld.
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2: Hallo, guten Mittag. Wir haben doch schöne Hits für euch mit vielen schönen Erinnerungen. Stefan Kaiser bin ich, kurz nach zwei. Hoffe, es geht gut. Und die Doobie Brothers kommen gleich aus den 70ern. Ganz späte 70er und die frühen 80er sind auch noch mit dabei. Mit Marty Webb, Musik aus einem Musical. Take That Look Off Your Face. Gleich bei uns.

0: Macht euch einen entspannten Nachmittag hier mit Radio Mixtape. Wir schreiben jetzt mal eben kurz das Jahr 1980 und hören Marty Webb. Take that look off your face.
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0: Ja, die Geschichte dahinter, die ist einfach nur herrlich. Marty Webb war eigentlich nur die Zweitbesetzung für das Musical Evita, aber Komponistenlegende Andrew Lloyd Webber fand ihre Stimme so klasse, dass er ihr ein eigenes Musical auf den Leib schrieb. Tell Me on a Sunday hieß das Musical. Das Ganze war ein Ein-Personen-Stück. Marty musste also die ganze Zeit alleine auf der Bühne stehen und singen. Der Song handelt von einer Frau, die merkt, dass ihr Typ sie betrügt, weil er so ein dämliches Grinsen im Gesicht hat. Andrew Lloyd Webber schrieb die Melodie übrigens so verdammt hoch, dass Marty bei den Aufnahmen fast die Puste ausging. Aber genau dieser Sound machte ihn zum Welthit. Song für alle, die wissen, dein Gesicht verrät dich sowieso. Viel Spaß jetzt mit Marty Webb.
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0: Ma Baker mit Boney M. Der Mittag hier mit Stefan Kaiser. Heute ist ein Geburtstag zu feiern, und zwar der von Eagle Eye Cherry. Der wird heute 58 Jahre jung. Wir kennen natürlich ihn von Save Tonight, spielen wir jetzt auch. Eagle Eye Cherry, herzlichen Glückwunsch.
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0: Ist er der Sohn der Jazzlegende Don Cherry und der Halbbruder von Nana Cherry. Die kennen wir von Seven Seconds, 1997.

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1: Vor genau 50 Jahren der Gewinner des ESC für Großbritannien damals, Brotherhood of Men, Save Your Kisses for Me.

0: Nick Kershaw, die 80er. I want that the sun go down on me. Gleich gehen wir ganz weit zurück zu dem Song, mit dem Buddy Holly zur Rock'n'Roll-Legende wurde. Da sind wir sogar in den 50ern, 1957. That'll be the day.
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0: Hallo, hier ist Stefan Kaiser. Ja, wir alle haben doch diesen einen Onkel, der immer, wirklich immer sein Essen bei Social Media posten muss. Currywurst in der WhatsApp-Story hier, Matt Eagle im Facebook-Status da. Da stecken manche mittlerweile wohl mehr Liebe in die Fotos als ins Essen selbst. Habt ihr auch solche Leute im Bekanntenkreis? Und wie geht ihr mit Dauer-Essens-Postern um?
2: Also eine Freundin hatte ich tatsächlich mal und ich habe das immer geskippt, weil ich wollte das überhaupt nicht sehen. Das interessiert einfach auch niemanden.
3: Ja, gibt es ein paar Leute, aber stört mich nicht, dann scroll ich einfach weiter. Warum soll ich mich darüber aufregen?
2: Also man muss jetzt nicht immer alles teilen. Also ich entfolge auch meistens Leuten auf Instagram, die extrem viel unnötige Sachen in ihre Storys posten.
4: Ich finde es einfach seltsam, sein Essen hochzuladen. Vor allem, weil es halt so viele Menschen auch mit Essstörungen gibt und müsst sie halt nicht unbedingt sehen, was andere Menschen essen.
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0: Take a Chance on Me mit Aber einfach mal durchrufen bei uns und sich melden. Darüber freuen wir uns hier im Studio riesig. 0800 65 75 85 0, das ist unsere Durchwahl.
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0: Und hallo an Luca aus Krefeld. 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
0: Und Emanuel aus Bergkamen ist, glaube ich, auch ganz begeistert. 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
19: Die 3 nach 3 kommen gleich von den Rolling Stones, die ganz neue Single. Wir haben aber auch Neil Diamond und Susie Quattro. Alle nach 15 Uhr. Aktuelle Informationen vorher für euch.
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21: Mit Sarah Heinz, guten Tag. Der Begriff Deepfakes ist inzwischen auch in der breiten Öffentlichkeit angekommen und die EU will jetzt dagegen vorgehen. Das hat die EU-Ratspräsidentschaft am Morgen angekündigt. Niklas Lünebach aus dem News-Team, in Zukunft sollen KI-Anwendungen zum Erstellen von sexualisierten Deepfakes verboten werden.
22: Genau, dazu soll das KI-Gesetz angepasst werden. Bei Deepfakes wird ja zum Beispiel das Gesicht einer Frau in ein anderes Video, zum Beispiel ein Porno, eingefügt oder die Stimme wird künstlich nachgeahmt. So ein Material kursiert schon seit Jahren Jahren im Netz, aber weil die KI zuletzt so einen technischen Sprung gemacht hat, wirkt das alles eben immer echter. Und es wird dadurch auch immer leichter, solche Videos zu erstellen. Deshalb will die EU jetzt KI-Anwendungen für Missbrauch Deepfakes verbieten. Das heißt, es geht nicht nur um die Bestrafung der Tat, sondern auch um das Verbot des Werkzeugs dafür.
21: Was die EU-Ratspräsidentschaft aber auch nochmal klargestellt hat, die Erstellung von Bildern soll jetzt nicht generell übermäßig stark eingeschränkt werden.
22: Nein, dafür soll in dem neuen Gesetz aber genau definiert sein, was sexualisiert

0: Im Kreuzfahrtschiff ist eine Kontaktperson am Abend in die Düsseldorfer Uniklinik gebracht worden. Ein spezieller Transportkonvoi hatte die Frau vom Amsterdamer Flughafen abgeholt. Sie soll jetzt vorsorglich untersucht werden. Bisher zeige sie keine Symptome einer Infektion, teilte die Feuerwehr mit. In Deutschland warten tausende schwerkranke Menschen oft vergeblich auf ein Spenderorgan. Der Bedarf an Organspenden kann immer noch nicht gedeckt werden. Eine Gruppe von Abgeordneten hat deswegen eine Neuregelung gefordert. Ab 2030 soll demnach jeder als Organspender gelten, außer man widerspricht. Auch im letzten Monat wurden bei uns wieder mehr E-Autos neu zugelassen. Im Vergleich zum März ist die Zahl um knapp 41% gestiegen auf über 64.000. Das teilte das Kraftfahrtbundesamt in Flensburg mit. Viele Menschen in Deutschland verlieren ihr Haus oder einen Großteil des Vermögens, wenn sie Angehörige pflegen müssen. Das zeigt eine neue Umfrage im Auftrag der Krankenkasse DAK. Demnach hat das fast jeder Zweite bei sich selbst oder im näheren Umfeld schon erlebt. Pflegearmut sei in der Mitte der Gesellschaft angekommen, sagt die DAK. Deswegen müsse jetzt dringend eine Pflegereform her. Aktuell liegen die Kosten für die Pflege zu Hause grob zwischen 2.500 und 4.000 Euro, je nach Pflegegrad. Staatliche Unterstützung gibt es laut DAK zwar, die würde aber nicht ausreichen. Gesundheitsministerin Waken will ihre Pläne zur Reform noch diesen Monat vorstellen.
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0: Vielerorts ist es gerade locker bewölkt. Ab und zu kommen noch ein paar Sonnenstrahlen durch und es bleibt trocken. Das Ganze bei bis 14 Grad in Aachen und bis 15 in Essen. Morgen geht's dann freundlich in den Tag. Ab dem späten Vormittag kommen dann wieder ein paar Wolken zu uns. Die haben ab und zu auch etwas Regen dabei. Maximal 20 Grad wird's morgen.
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0: Das sind die längsten Staus für euch ab 21 Minuten Zeitverlust. Es geht los auf der A1 Dortmund Richtung Münster zwischen dem Kammener Kreuz und Hamberg-Kamm. Da sind aktuell 4 Kilometer Stau, 22 Minuten plus. Die A2 Dortmund Richtung Hannover zwischen Feldheim und Lauenau. Da staut es sich für 11 Kilometer nach einem Unfall. Eine Stunde braucht ihr da länger. Falls möglich, könnt ihr das Gebiet am besten umfahren. Und die A59 habe ich noch. Bonn Richtung Köln zwischen Spich und dem Flughafen Köln-Bonn. Da staut es sich für 6 Kilometer, 21 Minuten dauert es länger. Allen unterwegs eine gute Fahrt.
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2: Und so ein richtiger Partyschlager kommt jetzt von Neil Diamond, eigentlich aus den 60er Jahren. Und wenn Neil Diamond heute Sweet Caroline singt, da kann man sich sicher sein, antwortet die Menge mit Bu Bu Bu oder Dam Dam Dam und so weiter und so fort. Ist übrigens die inoffizielle Hymne der englischen Fußballnationalmannschaft. Und wann immer ein Boxkampf, Darts-Turnier oder American Football gespielt wird, der Song ist schon da. Na dann.

Schön ein bisschen träumen, vielleicht nachträglicher Mittagsschlaf, ne? Darf auch mal sein um die Zeit mit Chicago, If You Leave Me Now. So, jetzt kommen wir zu der Weltpremiere von vor zwei Tagen, die uns alle vom Hocker gerissen hat. Die Rolling Stones. Es ist, wenn man mal nachzählt, und das haben wir gemacht, die 125. Single ihrer Karriere. Ich hoffe, wir haben uns nicht verzählt, ne? 60 Jahre, über 60 Jahre machen die Stones Musik. Und In the Stars folgt auf die Veröffentlichung des Grammy-prämierten Albums Hackney Diamonds. Und da gab's jetzt Hoffnung bei der Pressekonferenz, weil eigentlich war die geplante Stadiontour für dieses Jahr ja abgesagt worden wegen Keith Richards Arthritis. Aber jetzt deuteten die Stones an, dass man doch über Möglichkeiten nachdenkt, die neuen Songs live zu präsentieren. In the Stars, meine Damen und Herren, hier ist die neue Single der Rolling Stones bei Radio Mixtape.

Is Killing Me Softly With His Song, im Original natürlich aus den 70ern. Und genau in die 70er kehren wir jetzt auch musikalisch zurück. Disco pur aus dem Film Saturday Night Fever von 1977. Die Tramps haben diesen wunderbaren Song aufgenommen. Damit wünsche ich euch einen schönen Donnerstagnachmittag bei uns in NRW mit Radio Mixtape über DAB Plus in Nordrhein-Westfalen. Mein Name ist Stefan Kaiser, die Tramps und Disco Inferno.

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1: Und Robin Beck, The First Time.

0: Das ist Lean on Me mit Bill Withers. Einen schönen Nachmittag euch hier mit Radio Mixtape und Stefan Kaiser. Gestern Abend, 18 bis 19 Uhr, da war der Meister wieder persönlich am Mikrofon, Atze Schröder. Und herzlichen Glückwunsch aus dem Studio hier an Anja aus Heiligenhaus. Anja hat nämlich das persönlich von Atze Schröder unterschriebene Atze Mixtape gewonnen. Das sieht ja aus wie eine Musikkassette, ist eigentlich ein USB-Stick, handsigniert von Atze. Und ich glaube, Anja hat sich sehr gefreut.
1: Generell mache ich Atze also sehr, sehr gerne. Ich habe ihn aber noch nie live gesehen, aber ich bin von Jahrgang 76 und ich liebe es einfach, die alten Kassetten zu hören, manchmal noch im Auto. Und Atze Schröder ist einfach toll, sein Humor und ich liebe es einfach.
0: Also Glückwunsch nochmal Anja aus Heiligenhaus. Und so klang die Sendung gestern Abend.
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3: Willkommen zu Metallica. Welchen Song könnte man da exemplarischer nehmen als Enter Sandman? Zu Metallica habe ich auch eine Verbindung, und zwar, ich hatte eine Einladung, nicht nur zum Konzert, nicht nur zur Aftershow-Party, sondern auch mit der Band zusammen essen zu gehen. Tja, was soll ich sagen? Ich war zu faul, ich bin zu Hause geblieben, habe abgesagt und habe gedacht, da höre ich mir den Song lieber mal so an. Bob Seger and the Silver Bullet Band, Against the Wind. Ich weiß noch, wie ich damals den ersten Auftritt hatte bei RTL Samstagnacht und Hugo Egon Balder mir hinterher gesagt hat, Junge, lass es, du hast null Talent. Da bin ich am nächsten Tag joggen gegangen und habe Against the Wind von Bob Seger eben gehört. Und deshalb, jetzt hört ihr jetzt auch diesen Titel und denkt immer dran, es gibt manchmal echt Gegenwind.
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0: Die Show mit Atze, also nochmal nächsten Samstag von 18 bis 19 Uhr. Jetzt kommt Atzes Lieblingssong von Bob Seger aus dem Jahre 80. Against the Wind mit Bob Seger.

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0: Da war er aber noch jung, obwohl das ist so ein ewig jung gebliebener. Der wird auch mit 150 noch so aussehen wie mit 30. Sascha und I'm Still Waiting. Sascha ist übrigens nächste Woche dann der Moderator bei unserem Soundtrack der Stars. Diese Woche war es Atze Schröder mit Atzes Rockbox. Und nächste Woche dann Sascha oder besser gesagt Dick Brave mit der Rock'n'Roll Jukebox. Freut euch schon mal auf nächsten Mittwoch, 18 bis 19 Uhr. Sagen wir aber noch rechtzeitig Bescheid, versprochen. Jetzt die 70er mit Billy Swan, I Can Help. Schönen Nachmittag mit Stefan Kaiser.
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0: Na, sind eure Lieblingssongs dabei hier bei Radio Mixtape? Gleich nach 4 gibt's Hubert K. und Aerosmith. Aktuelle Informationen um 16 Uhr.
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2: Mit Sarah Heinz, guten Tag. Obwohl Milliarden investiert werden, tritt die Deutsche Bahn bei der Sanierung der Gleise auf der Stelle. In einem neuen Bericht des Konzerns steht, dass sich der Zustand der Anlagen kaum verbessert hat. Thorsten Adolfs hat mehr dazu.
3: Fast 20 Milliarden Euro wurden bis jetzt investiert, aber das reicht gerade mal aus, damit der riesige Sanierungsstau nicht noch weiter anwächst. Bahnchefin Paller gibt offen zu, dass die große Trendwende noch auf sich warten lässt und viele Bahnhöfe und Anlagen marode bleiben. Die ernüchternde Bilanz, wie im vergangenen Jahr, bekommt das Bahnnetz insgesamt nur die Schulnote 3. Besonders kritisch bleibt die Lage bei den Stellwerken, die für den sicheren Zugverkehr entscheidend sind. Hier ist laut Bahn fast jedes zweite der insgesamt 4000 Stellwerke so alt, dass es dringend erneuert werden muss. Eine schnelle Besserung ist nicht in Sicht. Allein in diesem Jahr plant die Bahn rund 28.000 Baustellen. Für die Kunden bedeutet das weitere Einschränkungen.
2: Danke, Thorsten, für die Infos. Mehr Meldungen hört ihr jetzt in der Zusammenfassung. Im laufenden Jahr werden wohl knapp 17,8 Milliarden Euro weniger Steuern eingenommen. Das hat SPD-Finanzminister Klingbeil nach einer aktuellen Steuerschätzung in Berlin der Presse mitgeteilt. Der Treiber für diese Entwicklung sei der Iran-Krieg, der koste Deutschland Geld. Die Untersuchung, ob der Tankrabatt bei den Verbraucherinnen und Verbrauchern ankommt, wird wohl noch einige Zeit dauern. Laut Chef des Bundeskartellamts Mund ist für eine belastbare Bewertung eine Schätzung nötig, wie sich die Preise ohne die Steuersenkung entwickelt hätten. Und das sei wegen stark schwankender Kostenfaktoren komplex. Die AfD hatte eine vom Bundestag eingezogene Spende im Wert von rund 2,3 Millionen Euro zurückgefordert und war deswegen vor das Verwaltungsgericht Berlin gezogen und ist jetzt gescheitert. Die zuständige Kammer hat den Antrag auf Rückzahlung jetzt zurückgewiesen. Der Spender sei nicht bekannt gewesen, deswegen hätte die Partei die Spende nicht annehmen dürfen, hieß es. Die Bayern haben es gestern nicht gepackt. Der SC Freiburg will es heute Abend besser machen. Die Freiburger empfangen im Halbfinalrückspiel der Europa League den portugiesischen Vertreter Braga. Danny Hoppe hat den Ausblick.
4: Die Freiburger müssen eine 1:2-Pleite aus dem Hinspiel aufholen, also unbedingt gewinnen. So oder so ist es schon jetzt der größte internationale Erfolg der Freiburger. Noch nie zuvor ist der Verein im Europapokal über das Achtelfinale hinausgekommen. Trainer Julian Schuster tritt bei aller Euphorie in Freiburg aber auf die Bremse. Alle anderen könnten dieses Spiel so groß wie möglich machen. Er wolle sich davon nicht leiten lassen und an das Spiel herangehen wie an jedes andere auch. Sollten sich die Freiburger gegen Braga durchsetzen, wartet im Finale in Istanbul auf jeden Fall ein Gegner aus der Premier League. Im anderen Halbfinale treffen Nottingham und Aston Villa aufeinander.
2: Danke, Danny, für die Infos. Anstoß ist heute Abend um 9.
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2: Ein paar Wolken sind unterwegs, teilweise sind die auch mal was dichter. Dazu bleibt es trocken und insgesamt freundlich. In Münster kommen wir auf Höchstwerte bis 13 Grad, in Köln sind bis 16 drin. Morgen ist erst dann etwas mehr Sonne drin, danach ist es für den restlichen Tag locker bewölkt. Ein paar Regentropfen können da auch dabei sein bei bis 20 Grad.
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2: Und das sind einmal die längsten Staus ab 20.

0: 20 Minuten Zeitverlust, die A2 Dortmund Richtung Hannover. Da staut es sich zwischen Feldheim und Lauenau nach einem Unfall mit einem brennenden LKW. Aktuell für 11 Kilometer, eine knappe Stunde braucht ihr länger. Falls ihr könnt, lohnt es sich auf jeden Fall, das Gebiet zu umfahren. Dann geht es auf die A3 Frankfurt Richtung Oberhausen zwischen dem Kreuz Köln-Ost und dem Kreuz Leverkusen. 9 Kilometer, 25 Minuten plus. Und die A40 Duisburg Richtung Essen zwischen Mülheim-Heißen und dem Dreieck Essen-Ost. Da sind 8 Kilometer. Stau. 20 Minuten kommen obendrauf. Allen unterwegs eine gute Fahrt.
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2: So, es ist kurz nach vier. Dieser Mann hier ist gerade erst 65 geworden. Wir sagen herzlichen Glückwunsch nachträglich an Hubert K. Und war euch bekannt, dass die Idee zu seinem Mega-Hit Sternenhimmel ausgerechnet bei einer Pinkelpause während einer Autofahrt entstand? Ein kleiner Stopp für einen Mann, aber ein riesiger Hit für die deutsche Popgeschichte, der Sternenhimmel. Radio Mixtape wünscht einen schönen Nachmittag.

0: Beach Boys und Sloop John B. aus den 60ern. Ha, Sonntag ist Sonntag, richtig, aber auch noch Muttertag.
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0: Was schenken wir eigentlich dieses Jahr zum Muttertag? Die Zahlen sind gewaltig. Laut aktuellen Umfragen geben wir in Deutschland 2026 über 1 Milliarde Euro aus, um Danke zu sagen. Ganz oben auf der Beliebtheitsskala, wenig überraschend, die Blümchen. Dafür plant fast jeder Zweite rund 20 Euro ein, gefolgt von gemeinsamen Restaurantbesuchen. Aber jetzt kommt der spannende Teil. Fragt man die Mütter nämlich selbst, landet was ganz anderes auf Platz 1. Zeit mit der Familie. Ein Mama, ich hab dich lieb und ein gemeinsamer Nachmittag ohne Handy wäre für 80% der Mütter wertvoller als jedes Luxusparfum oder die 12. Tasse beste Mutter der Welt im Schrank. Also Blumen in die Hand, Smartphone weg und einfach mal zuhören. Sonntag ist Muttertag. Sylvia's Mother mit Dr. Hawk.

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0: Applaus für Opus, Life is Life.
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0: So, hier ist Stefan Kaiser und wir schielen schon mal so ein bisschen nach dem Sommer. War das jetzt richtig gesagt? Nach dem Sommer schielen. Wisst ihr, was ich meine? Also Termine, die so ein bisschen nach dem Sommer liegen, das meinte ich damit. Und da gucken wir mal auf Chris Norman und Smokey, denn Chris Norman kommt ja mit seiner Lifelines-Tour für 2 Konzerte nach NRW. Und ich sag's deswegen, weil die Karten natürlich begehrt sind. Da sollte man sich vielleicht jetzt schon mal drum kümmern. Düsseldorf, da ist er am 23. Oktober in der Mitsubishi Elektrikhalle. Und in Bochum im Ruhr-Kongresszentrum am 24. Oktober. Gleich haben wir nämlich Smokey, Living Next Door to Alice und Chris de Burgh. Der kommt auch ein bisschen früher schon. Seine A Summer Night with Chris de Burgh Tour. Da ist er in Würselen am 12. Juli auf der Freilichtbühne Burg Wilhelmstein. Und in Köln im Tanzbrunnen am 14. Juli kommt Chris de Burgh, bringt mit seine Lady in Red 1918.

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1: Schöne Nummer jetzt aus den 70ern von Cheap Trick, Surrender.

0: Don McLean, American Pie. Der Donnerstagnachmittag hier in NRW mit Radio Mixtape. Hört jetzt bitte mal ganz genau hin. Spitzt mal eure Öhrchen. Was hört ihr da im Hintergrund? Wasser? Rauschen? Eine Klospülung? Richtig gehört.
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0: Jetzt wird's sehr lustig und kurios, denn wir spielen einen der größten Dance-Hits der 80er. Und ihr wusstet bestimmt vielleicht noch nicht, dass dieses Lied ohne eine Klospülung nicht dasselbe wäre. Bei In Deep und ihrem Hit Last Night a DJ Saved My Life von 1982. Da kam nämlich der Soundeffekt nicht aus dem Computer, weil das damals noch nicht zur Verfügung stand, solche Geräusche, sondern direkt aus dem Badezimmer des Tonstudios, weil der Produzent nichts Passenderes in seinen Geräten fand, wurde das Mikro kurzerhand ins Studio-Badezimmer verlegt und einer der Musiker zog die Toilettenspülung, das Geräusch wurde aufgenommen, weil es so gut passte, im Song verewigt. Der Titel mit der wohl berühmtesten Toilette der Musikgeschichte. Kann man ja nie wieder hören ohne Kopfkino, ne? Last Night a DJ Saved My Life in Deep.
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0: Fading Like a Flower mit Roxette. Der Kunstrasen in Bonn ist ja eine der beliebtesten Open-Air-Konzertreihen hier bei uns in Nordrhein-Westfalen. Jeden Sommer findet er nahe der Rheinaue in Bonn direkt am wunderschönen Fluss Rhein statt, bietet Platz für bis zu 10.000 Zuschauer. Warum ich euch das erzähle? Weil die Location sich auf Roxette freut. Tolle Atmosphäre zwischen Rhein und der Stadt Bonn und Roxette kommen am 3. August präsentiert von Radio Mixtape.
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0: 3. August, Roxette. Bye.

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9: Die Musik für euren Donnerstagfeierabend gleich nach 5 mit den Toten Hosen und Fleetwood Mac. 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
11: Mit Sarah Heinz, guten Tag. Der Staat muss in den nächsten Jahren mit deutlich weniger Geld auskommen als bisher geplant. Das liegt an der schwierigen wirtschaftlichen Lage, die stark durch den Irankrieg belastet wird. Thorsten Adolfs aus dem News-Team. Wie stark trifft das denn unsere Finanzen?
12: Also die wirtschaftliche Lage ist ziemlich angespannt. Laut Finanzminister Klingbeil bremsen die hohen Energiepreise und die allgemeine Unsicherheit unsere Wirtschaft massiv aus. Das hat dann direkte Folgen auf den Bundeshaushalt. Bis 2027 fehlen dem Bund allein über 10 Milliarden Euro im Vergleich zu den alten Schätzungen. Wenn man alle Ebenen, also auch die Länder und Kommunen, zusammenzählt, dann sind es sogar fast 18 Milliarden Euro weniger, die in den Kassen landen. Und das ist natürlich ein herber Schlag.
11: Was bedeutet das denn für den Haushalt für das kommende Jahr und müssen wir uns auf Einschnitte einstellen?
12: Die Politik steht massiv unter Druck, die Haushaltslücken zu schließen

0: haben, um das Land krisenfester zu machen. Kritik kommt von den Grünen. Der finanzpolitische Sprecher der Grünen-Fraktion Schäfer sagte, jetzt müsse dringend eine Steuerreform her, um die Lasten fair zu verteilen, und er fordert, dass starke Schultern mehr tragen müssten.
1: Danke, Thorsten. Noch mehr Meldungen jetzt im Überblick. In den Niederlanden wurde ein evakuierter Passagier jetzt positiv auf das Hunter-Virus getestet. Forscher in Argentinien suchen deswegen jetzt nach dem Ursprung der Infektionen. Für die Untersuchungen auf das Virus wurden im Süden des Landes Nagetiere eingefangen, so die argentinische Regierung. Hunter-Viren werden meist durch infizierte Nager wie Ratten oder Mäuse übertragen. In der EU sollen KI-Anwendungen für sexualisierte Deepfakes in Zukunft verboten sein. Das hat die EU-Ratspräsidentschaft mitgeteilt. Bundesjustizministerin Hubig begrüßte die Einigung. Gleichzeitig forderte sie, den Schutz vor digitaler Gewalt jetzt auch im Strafrecht zu verbessern. Im baden-württembergischen Bad Rappenau hat ein Spaziergänger die Leiche einer Frau in einem Auto entdeckt. Die Polizei ermittelt jetzt wegen den Hintergründen. Ein Verbrechen sei, stand jetzt nicht auszuschließen. Laut Staatsanwaltschaft soll die Leiche morgen obduziert werden. Seit Wochen ärgern die Autofahrer im Land sich über die hohen Spritpreise. Das IFO-Institut sagt jetzt aber, so sehr belasteten die stark gestiegenen Preise für Benzin und Diesel die Menschen gar nicht. Der Grund seien die stetig steigenden Gehälter. Das Institut hat ausgerechnet, dass ein durchschnittlicher Arbeitnehmer im April rund 5 Minuten für 1 Liter Benzin arbeiten musste. Und in den letzten 35 Jahren seien es auch immer zwischen 3 und 6 Minuten gewesen, heißt es. Das IFO-Institut sagt aber, dass die hohen Preise ärmere Haushalte stärker belasten. Der Tankrabatt entlastet dagegen geringe und hohe Einkommen gleichermaßen.
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1: An vielen Stellen ist es eher locker bewölkt. Vereinzelt schafft es die Sonne auch mal durch. Dazu ist es trocken. Olpe packt heute maximal 11 Grad, Düsseldorf bis 15. Morgen geht es dann erst freundlich rein mit etwas Sonne. Über den Tag sind dann wieder mehr Wolken dabei und es kann auch mal regnen. Dazu sind Höchstwerte bis 20 Grad drin.
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1: Und das sind die längsten Staus für euch ab 20 Minuten Zeitverlust. Wir starten auf der A3 Frankfurt Richtung Oberhausen zwischen dem Dreieck Köln-Heume und dem Kreuz Leverkusen. Da sind 12 Kilometer Stau, 25 Minuten braucht ihr länger. Dann die A42 Kamp-Lindfort Richtung Dortmund zwischen dem Kreuz Duisburg-Nord und Bottrop-Süd. 6 Kilometer, 20 Minuten länger. Und die A46 Düsseldorf Richtung Wuppertal zwischen Düsseldorf-Wersten und Hilden. Da sind 7 Kilometer Stau, 20 Minuten kommen obendrauf. Allen unterwegs eine gute Fahrt und viel Geduld.
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3: Hallo, kurz nach 5. Ihr reist nach Hause oder wohin auch immer. Gute Fahrt euch durch Nordrhein-Westfalen. Im Radio läuft über DAB+, Radio Mixtape. Und wir reisen durch die Jahrzehnte gleich in die 70er mit John Lennon, Imagine. Und das sind die 80er. Fleetwood Mac und Lip.

0: John Lennon und gleich die 60er mit Aretha Franklin, Respect.
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0: Was ist eigentlich schlimmer, als Elvis Eiffel am Telefon zu haben? Ich muss mal kurz nachdenken. Ja, ich hab's. Elvis Eiffel als Kunden zu haben, oder?
2: Ich weiß nicht, was das jetzt schon wieder, worauf du hinaus willst, aber natürlich, klar, wenn ich Kunde bin bei einer Versicherung, bei einer Bank, bei der Sparkasse, beim ADAC, und ich meine, da ist eine Sache, die in deren Zuständigkeit fällt, dann rufe ich natürlich an. Und dann will ich auch was haben für mein Geld.
0: Na klar.
2: Ob mir das nun zusteht oder nicht. Ja, ich habe eine geile Folge mit dem ADAC gemacht. Die spendiere ich euch gleich. Die sollen mich aus Holland abholen.
0: Okay.
2: So weit, so gut.
0: Sehr gespannt.
2: Über ein kleines Detail müssen wir da gleich reden.
0: Na gut.
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0: Die ganze Folge gleich.

0: This is not America mit David Bowie aus den 80ern. Hier ist der Nachmittag bei Mixtape mit Stefan Kaiser. Habt ihr auch schon mal so eine Parkkralle am Auto gehabt? Wie unangenehm. Elvis Eifel jetzt mit dem Versuch, das Problem zu lösen. Irgendwie zu lösen. Viel Spaß.
1: 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Elvis ruft an.
2: Guten Tag, ADAC Pannenhilfe. Mein Name ist Florian Hahn. Was kann ich für Sie tun?
3: Ja, schönen guten Tag, Eifel. Bin ich da jetzt beim ADAC?
2: Ja.
3: Ich stecke so ein bisschen in der Bretagne mit meinem Auto. Das müsste mal abgeschleppt werden.
2: Ja, was ist denn da los mit Ihrem Fahrzeug?
3: Ja, ich bin in Amsterdam.
2: Sie sind jetzt in Amsterdam.
3: Ja, ich sitze jetzt hier fest, weil die Polizei, die haben so eine Parkkralle an mein Auto gemacht, an so einen Reifen.
2: Ja.
3: Ich kann jetzt nicht mehr weiterfahren.
2: Mhm.
3: Dass da mal eben einer kommt und diese Parkkralle abmacht.
2: Ja, das geht ja sowieso nicht. Da müssen Sie zur Polizei da gehen, müssen Sie die auslösen.
3: Ja, die wollen ja einen Haufen Geld haben dafür. Die wollen
2: Glauben Sie, der ADAC kommt da vorbei und macht Ihnen die Kralle auf, oder?
3: Ja, ihr seid doch dafür da.
2: Nein.
3: Ja, sicher.
2: Nein.
3: Ihr macht ja Werbung, dass hier sogar Leute aus dem Ausland mit dem Hubschrauber und mit dem Flugzeug...
2: Ja, klar, das ist ja was anderes. Sie haben wahrscheinlich nicht umsonst da eine Parkkralle bekommen, sondern Sie haben da wahrscheinlich irgendwie falsch geparkt.
3: Ja, jetzt müssen Sie das doch nicht noch beurteilen und für gut heißen.
2: Nein, ich sage Ihnen ja ganz einfach nur, da wird niemand vom ADAC rauskommen und diese Kralle abmachen.
3: Doch, schicken Sie mal einen.
2: Können Sie vergessen.
3: Wieso das denn? Ich hänge doch jetzt hier fest.
2: Ja.
3: So, das ist doch praktisch eine Panne.
2: Das ist überhaupt keine Panne. Sie haben das selbst verschuldet. Und
3: ich habe die da nicht dran gemacht. Die Polizei hat die da dran gemacht.
2: Ja, aber warum hat sie denn? Die machen ja nicht auch Spaß, an irgendwelche Autos Krallen ran.
3: Ja, die haben gesagt, das müsste so. Ich hätte da verkehrt irgendwie was...
2: Also haben Sie das selber verschuldet, dann müssen Sie das auch selber wieder auslösen. Wir machen uns doch strafbar, wenn wir da hinfahren.
3: Nein.
2: Nein, machen wir uns nicht strafbar.
3: Nein, Sie müssen...
2: Wie stellen Sie sich das denn vor?
3: Kommen Sie, wechseln Sie das Rad oder sonst irgendwas?
2: Also, kriegen wir nicht hin.
3: Nein, Sie wollen mich doch jetzt nicht wirklich hier in Amsterdam versauern lassen. Ich bringe Ihnen auch einen Käse mit.
2: Ja, alles klar.
3: Ich meine, Sie können doch Elvis Eifel nicht in Amsterdam versauern lassen.
2: Nee, das stimmt.
3: Ich werde doch in Deutschland gebraucht.
2: Ja.
3: Ich muss doch hier jeden Tag meine Spaßtelefonate im Radio machen.
2: Genau. Ja, alles klar.
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1: Und wir starten mit euch in diesen Donnerstag-Feierabend jetzt mit Ike und Tina Turner.

0: America und A Horse With No Name. Das ist der Donnerstagnachmittag in NRW mit Radio Mixtape über DAB Plus im Web und natürlich über die App.
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0: Das war ein großer Schreck für alle Fans von Bonnie Tyler. Bonnie musste sich gestern einer Not-OP am Darm unterziehen. Da wurde ein Darmdurchbruch diagnostiziert. Das Ganze ist in Portugal passiert, in Faro. Bonnie besitzt da seit vielen Jahren ein Haus an der Algarve und verbringt da viel Zeit. Ja, laut einem offiziellen Statement ihres Managements ist die OP gut erfolgreich verlaufen. Sie befindet sich momentan zur Erholung im Krankenhaus in Portugal. Ihr Zustand wird als stabil beschrieben. Ja, jetzt gibt's natürlich die große Sorge, weil Bonnie Tyler eigentlich kurz vor dem Start ihrer Europatournee 2026 stand, die jetzt beginnen sollte. Da waren auch Konzerte in Nordrhein-Westfalen, in Dienstlaken und im Herbst in Monheim geplant. Da ist noch nichts raus, ob das jetzt verschoben wird, abgesagt wird. Wir sagen auf jeden Fall Bescheid, wünschen Bonnie Tyler an dieser Stelle alles, alles Gute und weiterhin gute Besserung. Holding out for a hero, unsere Heldin Bonnie Tyler. Alles Gute, Bonnie.

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Ist das schön? Olita Adams und Get Here. So, das war's von uns auch schon wieder am Donnerstag Nachmittag. Wir begleiten euch in den Feierabend mit extra viel Musik. Jetzt habe ich noch was Schönes von Tears for Fears für euch. Das Ding Everybody Wants to Rule the World hat gerade die magische Marke von 2,5 Milliarden Streams auf Spotify überschritten. Die 80er sind also lebendig wie nie zuvor. Und ein neues Album von Tears for Fears gibt's ja auch. Aber wir freuen uns über die 80er-Songs von Tears for Fears. Everybody Wants to Rule the World. Ich bin raus, Stefan Kaiser. Schönen Abend und bis morgen Freitag zum Start ins Wochenende.

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6: Herbert Grönemeyer und T-Rex und noch viel mehr extra viel Musik für euren Donnerstagfeierabend. Aktuelle Informationen um 18 Uhr, das Wichtigste vom Tage vorher für euch. Ich bin Stefan Kaiser. Schönen Donnerstagabend.
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7: Mit Sarah Heinz, guten Abend. Nach einem Ausbruch des Hunter-Virus auf einem Kreuzfahrtschiff gibt es jetzt weitere bestätigte Infektionen. Die Weltgesundheitsorganisation geht damit aktuell von 5 bestätigten Fällen und 3 Todesfällen aus. Mehr Infos dazu hat Thorsten Adolfs.
8: Ein Krankenhaus in Nijmegen hat bestätigt, dass einer der evakuierten Patienten, der in die Niederlande gebracht wurde, sich tatsächlich mit dem Virus angesteckt hat. Auch eine deutsche Kontaktperson wurde ausgeflogen. Die Frau wird in der Uniklinik Düsseldorf untersucht. Außerdem könnte sich eine Stewardess infiziert haben. Sie liegt mit Symptomen in einem Krankenhaus in Amsterdam. Auf dem Schiff, das Kurs auf die Kanaren nimmt, befinden sich noch knapp 150 Menschen. Das Schiff wird am Sonntag in Teneriffa erwartet. Dort wird es aber nicht direkt im Hafen festmachen, sondern vor der Küste vor Anker gehen. Der Plan ist extrem strikt. Erst wenn die Flugzeuge am Flughafen bereitstehen, werden die Passagiere von Bord geholt. So wird ein direkter Kontakt mit der Inselbevölkerung konsequent vermieden. Oberstes Ziel ist es, die Menschen schnell und kontrolliert nach Hause zu bringen. Diejenigen, die erkrankt sind, leiden unter der gefährlichen Anders-Variante, die von Mensch zu Mensch übertragbar ist. Die Weltgesundheitsorganisation rechnet damit, dass es weitere Fälle geben wird. Das liegt vor allem an der langen Zeit, die das Virus braucht, bis erste Symptome auftreten. Das kann bei dieser Variante bis zu 6 Wochen dauern. Die Lage wird deshalb von der WHO sehr genau beobachtet.
7: Danke, Thorsten. Was sonst noch wichtig war, hört ihr in der Zusammenfassung. In den nächsten Jahren muss der Staat mit weniger Geld auskommen als bisher erwartet. Laut Finanzminister Klingbeil würden die hohen Energiepreise und die allgemeine Unsicherheit unsere Wirtschaft massiv ausbremsen. Bis 2027 fehlen dem Bund allein über 10 Milliarden Euro im Vergleich zu den alten Prognosen. Kiew hat neue Gespräche mit den USA angekündigt für einen möglichen Frieden im Ukraine-Krieg. Der Sekretär des Nationalen Sicherheitsrats Umjerow solle dazu Vertreter aus den USA treffen. Das teilte Präsident Zelensky online mit. Nach einem tödlichen Autounfall hat das Landgericht Wuppertal den damaligen Fahrer jetzt zu einer lebenslangen Haft verurteilt. Der 25-Jährige wurde schuldig gesprochen wegen Mordes, versuchten Mordes und gefährlicher Körperverletzungen. Das Gericht sah es als erwiesen an, dass er im April vergangenen Jahres eine Frau in Remscheid totgefahren hatte, nachdem er zuvor Alkohol getrunken hatte. Viele, vor allem jüngere Menschen, reden lieber mit der KI als mit Freunden und Verwandten. Laut einer Studie der Pronova BBK sagen das knapp 40% der 18- bis 29-Jährigen Befragten. Die KI

0: mehr die Sorge haben, dass die Infos in falsche Hände geraten könnten.
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0: Vielerorts ist es gerade locker bewölkt. Ab und zu kommen noch ein paar Sonnenstrahlen durch und es bleibt trocken. Das Ganze bei bis 14 Grad in Aachen und bis 15 in Essen. Morgen geht's dann freundlich in den Tag. Ab dem späten Vormittag kommen dann wieder ein paar Wolken zu uns. Die haben ab und zu auch etwas Regen dabei. Maximal 20 Grad wird's morgen.
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0: Das sind die längsten Staus für euch ab 21 Minuten Zeitverlust. Wir starten auf der A2 Dortmund Richtung Oberhausen zwischen dem Dreieck Bottrop und dem Kreuz Oberhausen. Da staut es sich nach einem Unfall für 6 Kilometer. Eine knappe halbe Stunde dauert es länger. Dann gehen wir rüber auf die A3 Frankfurt Richtung Köln zwischen Bad Honnef-Linz und dem Kreuz Bonn-Siegburg. Da sind aktuell auch 6 Kilometer Stau. 48 Minuten kommen obendrauf. Und die A516 Oberhausen Richtung Oberhausen-Eisenheim zwischen dem Kreuz Oberhausen und Oberhausen-Eisenheim. 3 Kilometer, 21 Minuten plus. Allen unterwegs eine gute Fahrt.
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1: Mit Sarah Heinz, guten Abend. Obwohl Milliarden investiert werden, tritt die Deutsche Bahn bei der Sanierung der Gleise auf der Stelle. In einem neuen Bericht des Konzerns steht, dass sich der Zustand der Anlagen kaum verbessert hat. Thorsten Adolfs hat mehr dazu.
2: Fast 20 Milliarden Euro wurden bis jetzt investiert, aber das reicht gerade mal aus, damit der riesige Sanierungsstau nicht noch weiter anwächst. Bahnchefin Paller gibt offen zu, dass die große Trendwende noch auf sich warten lässt und viele Bahnhöfe und Anlagen marode bleiben. Die ernüchternde Bilanz, wie im vergangenen Jahr, bekommt das Bahnnetz insgesamt nur die Schulnote 3. Besonders kritisch bleibt die Lage bei den Stellwerken, die für den sicheren Zugverkehr entscheidend sind. Hier ist laut Bahn fast jedes zweite der insgesamt

0: Kreml noch eine einseitige zweitägige Waffenruhe in der Ukraine angekündigt, wegen der Gedenkparade zum Ende des Zweiten Weltkriegs. Der ukrainische Präsident Zelensky hat Politiker aus anderen Ländern davor gewarnt, an der Parade in Moskau teilzunehmen. In den nächsten Jahren muss der Staat mit weniger Geld auskommen als geplant. Laut Finanzminister Klingbeil würden die hohen Energiepreise und die allgemeine Unsicherheit unsere Wirtschaft massiv ausbremsen. Haupttreiber sei der Irankrieg. Bis 2027 fehlen dem Bund allein über 10 Milliarden Euro. Wenn man auch Länder und Kommunen dazu zählt, sind es sogar fast 18 Milliarden Euro weniger, die in den Kassen landen. Die AfD liegt im neuen Deutschland-Trend der ARD zum ersten Mal vor der Union. 27% hat die Partei in der Sonntagsfrage erreicht. Sie hat damit jetzt 3 Prozentpunkte Vorsprung. Die SPD bleibt weiterhin bei 12%. Die Grünen verbessern sich um 1 Prozentpunkt und konnten 15% erreichen. Die Linke bleibt bei 10%. Die Bayern haben es gestern nicht gepackt. Der SC Freiburg will es heute Abend besser machen. Die Freiburger empfangen im Halbfinalrückspiel der Europa League den portugiesischen Vertreter Braga. Danny Hoppe hat den Ausblick.
1: Die Freiburger müssen eine 1:2 Pleite aus dem Hinspiel aufholen, also unbedingt gewinnen. So oder so ist es schon jetzt der größte internationale Erfolg der Freiburger. Noch nie zuvor ist der Verein im Europapokal über das Achtelfinale hinausgekommen. Trainer Julian Schuster tritt bei aller Euphorie in Freiburg aber auf die Bremse. Alle anderen könnten diese Spiel so groß wie möglich machen. Er wolle sich davon nicht leiten lassen und an das Spiel herangehen wie an jedes andere auch. Sollten sich die Freiburger gegen Braga durchsetzen, wartet im Finale in Istanbul auf jeden Fall ein Gegner aus der Premier League. Im anderen Halbfinale treffen Nottingham und Aston Villa aufeinander.
0: Danke, Danny, für die Infos. Anstoß ist heute Abend um 9.
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0: Lockere Wolken haben wir gerade bei uns. Die klaren jetzt die nächsten Stunden auch so langsam auf. Dazu bleibt es trocken. Aktuell kommen wir auf Höchstwerte bis 15 Grad. Morgen geht's mit den Werten dann wieder ein bisschen nach oben. Bis 20 Grad bekommen wir. Dazu ein Mix aus Sonne und Wolken und vereinzelt ist auch mal Regen drin.
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0: Und wir schauen einmal auf die Straßen. Das sind die längsten Staus ab 26 Minuten Zeitverlust. Es geht los auf der A3 Frankfurt Richtung Köln zwischen Neustadt-Wied und dem Kreuz Bonn-Siegburg. Da ist ein 8 Kilometer Stau, eine knappe Dreiviertelstunde dauert es länger. Dann gehen wir auf die A43 Recklinghausen Richtung Wuppertal zwischen dem Kreuz Herne und Bochum-Rienke. Da hat es einen Unfall gegeben, deswegen staut es sich da aktuell für 2 Kilometer 26 Minuten plus. Und die A44 Kassel Richtung Dortmund zwischen Marsberg und dem Kreuz Wünnenberg-Haaren. Da sind 6 Kilometer Stau, 31 Minuten dauert es länger. Allen unterwegs eine gute Fahrt und viel Geduld.
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